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2: Sie hören die Radioreise mit Alexander Tauscher. Ich grüße Sie. Diesmal geht es nach Plauen im sächsischen Vogtland. Wir erleben die Spitzenstadt aus historischer Perspektive, in den Handwerkerhöfen, in der Textilindustrie und auch aus Sicht der friedlichen Revolution des Herbstes 1989, die hier ja einen wichtigen Anfang nahm. Ich freue mich auf diese Stimmen.
3: Ich bin Andrea Sachs und ich will gern mit euch durch Plauen bummeln.
4: Ich heiße Frank Spranger und will euch gern was über die Wende in Plauen erzählen. Die erste Demo in der DDR, die die Staatsmacht in die Knie gezwungen hat.
5: Kerstin Rüffer, ich bin hier im Unikatverein.
6: Mein Name ist Nicole Floss und ich bin aus der Matsch in Plauen.
7: Ich bin der Danny Buchter, der Küchenchef.
8: Sarah Kühne, ich bin Fachdirektorin der Galerie EU Plauen.
9: Hallo, ich bin der Carsten Rippert aus Plauen.
10: Ich bin Jürgen Stader, die fränkische Stimme der fränkischen Welt.
2: Das ist die Stimme aus dem fränkischen Vogtland. Es geht nämlich auch um vier wichtige magische Buchstaben, die hier einst im Äther schwirrten. Ja, und heute schwirren wir hier in Plauen. Ganz viel Spaß, gleich geht's los.

0: dass es die Radioreise, die neue Horizonte öffnet und damit Reiselust wecken soll. Im Studio Alexander Tauscher. Herzlich willkommen hier bei uns in dieser Show. Wir besuchen heute eine Stadt, deren Geschichte 900 Jahre zurückreicht. Sie reicht von den Vögten über die Spitze und Erich Oser bis zur friedlichen Revolution und vier markante Buchstaben im Äther. Das sind nämlich ein paar der Stichworte für unseren Rundgang durch die Stadt im Herzen des grünen Vogtlands, ein Citytrip nach Plauen heute. Vogtland, der Name rührt von den Vögten her, das waren einst die Stellvertreter der Feldherren. Sie standen an der Spitze von Verwaltungen und sprachen auch Recht. Und viele Denkmäler, sie weisen noch heute Spuren eben aus der Zeit der Vögte auf. Die Vogtländer sind ja ein kleines, stolzes Volk mit einer besonderen Mentalität. Manche sagen, sie seien zänkisch. Aber wie man es wirklich zu sehen hat, das erklärt uns zu Beginn Plauen-Stadtführerin Andrea Sachs bei einem Rundgang, den wir am Wendedenkmal beginnen. Wir kommen später noch im historischen Kontext hierher an diesen Ort. Also Andrea Sachs hat das Wort.
1: Mein Vogtland ist so wunderschön, es kann nichts übers Vogtland gehen.
2: Hallo allerseits, ich freue mich, dass ich euch erzählen kann von Plauen und vom Vogtland. Kommt einfach mit.
0: Das tun wir. Wir werden dann gleich auch über das historische Plauen reden, über Textil, die Gerberei und kommen dann zum Wendedenkmal, werden wir einen tollen Zeitzeugen hören. Und du möchtest uns davor aber erklären, wie es zu diesem Denkmal der Wende hier kam, was ja ein zentrales Denkmal in Plauen ist und was eben auch in dieser Radioreise eine Rolle spielen wird, in der es ja auch um die Bedeutung auch gerade des Rias für Plauen geht.
2: Wie kam es zum Wendedenkmal? Das ist auch eine Geschichte, die darstellt, wie der Plauener und der Vogtländer gestorben ist. Wir sind nämlich sehr durchsetzungsfähig. Jemand, der es nicht so nett ausdrücken will, sagt, wir haben einen sturen Nischel.
0: Manche sagen auch zänkisch.
2: Zänkisches Bergvolk. Also es gibt nichts, was man uns nicht zuschreiben kann. Aber wichtig ist, dass der Vogtländer aufgrund der Jahrhunderte, die er hier kämpfen musste in diesem rauen Klima und mit den schlechten Böden, um seinen Lebensunterhalt und für seine Familie zu gewährleisten, dass der so sein musste. Der Vogtländer ist sehr mit seiner Scholle verwachsen. Dieser Kampf um das tägliche Brot formt auch den Charakter. Und deshalb also ist es auch so, dass der Vogtländer also gesagt hat, wir wollen nicht weggehen, wie viele, die in den Westen gemacht, in Anführungsstrichen, ja, sind, sondern wir wollen hier bleiben, wir wollen, dass sich hier etwas ändert. Und als die Bundesregierung Gelder gab für Leipzig und Berlin, damit die Wendedenkmäler bekommen sollten, da hat der Plauener und der Vogtländer gesagt, was ist mit uns? Wir waren die Ersten, wo die Staatsmacht zurückgewichen ist und wir werden ein Wendedenkmal haben, aber wir wollen kein Geld von der Regierung, sondern wir werden dieses Geld zusammenbringen. Und deshalb haben wir also heute dieses Wendedenkmal hier, das tatsächlich von Einheimischen finanziert wurde. Erst später ist dann auch der Landkreis und die Stadt eingestiegen. Später war dann auch der Bundespräsident. Es gibt viele, die sehr stolz sind auf die Rolle, die Plauen gespielt hat, und natürlich andere, die auch verloren haben mit der Wende und die das natürlich dementsprechend aus einem anderen Blickwinkel sehen.
0: Natürlich gab es ganz viele Verlierer der Wende, aber die Freude über die Freiheit müsste ja eigentlich auch siegen.
2: Ich bin Reiseleiterin, bin in der ganzen Welt unterwegs, Südafrika, Malaysia, und wenn ich mit meinen Gruppen von Plauen startend über die grüne Grenze heute fahre, wo also auch hingewiesen wird, bis hier war Deutschland geteilt, weise ich immer darauf hin, das, was wir also erleben konnten und was unsere Kinder für Chancen haben, die hätten wir natürlich in der DDR ohne Reisefreiheit nicht gehabt.
0: Sonst wäre hier nämlich die Welt zu Ende hinter Plauen, wenn es noch DDR gäbe. Und wenn es etwas gibt, was zu bedauern ist mit dem Ende der DDR, ist es höchstens das Ende des Rias, dass es den nicht mehr gibt. Das ist, glaube ich, der größte Verlust, den man beklagen muss, wird ja auch Teil der Sendung sein, und du wirst uns jetzt noch etwas tiefer in die Geschichte von Plauen einführen, Andrea.
2: Wir stehen also hier mitten im Zentrum von Plauen am sogenannten Tunnel. Wir schauen jetzt mal rechts und links und ich fahre dich, siehst du hier einen Tunnel. Kannst du dir erklären, warum wir hier am Tunnel stehen?
0: Irgendwas muss hier wahrscheinlich untertunnelt sein, vermute ich.
2: Heiß. Ja, also
0: der Wink mit dem Soundspfahl.
2: Und zwar, wo wir hier stehen, fließt vom Stadtpark kommend ein Flüsschen, die Syrer, hier durch Plauen und mündet dann unten in die Weiße Elster. Und diese Syrer war also früher überwölbt mit großen Steinbögen. Und wenn die Plauen und ihre Gäste da flaniert sind im Zentrum von Plauen, dann haben die gesagt, Mensch, es ist ja wie am Tunnel. Und das ist eben auch so ein Charaktermerkmal des Vogtländers. Wenn der einmal etwas sich in den Kopf gesetzt hat, dann ist er schlecht davon abzubringen. Und auch nachdem also die Straßenbahn hier angelegt wurde um 1900 herum, um diese explodierende Stadt zu verbinden, da hat man also diese Tunnelwölbungen mit Erde aufgefüllt. Die sind also jetzt unterirdisch, aber wenn einmal Tunnel, dann immer Tunnel.
0: Deswegen wollen wir Andrea Sachs gar nicht davon abbringen, uns ihre Stadt zu zeigen. Heute eine ganze Sendung aus Plauen mit früher und naher Geschichte und später auch mit Radiogeschichte.

0: Ein Gruß aus dem Vogtland, aus dem Herzen dieser schönen Region, aus Plauen. Alexander Tauscher, Back to the Roots für die Radioreise. Auf dem Stadtrundgang mit Andrea Sachs gibt es viele Orte, die wir nur kurz streifen können. Zum Beispiel die mehr als 300 Jahre alte Lutherkirche. Sie gehört zu den ältesten barocken Zentralkirchen in Sachsen. Oder das im neoklassizistischen Stil erbaute Vogtland-Konservatorium ist das heutige Zuhause des Vogtland-Theaters. Eine vielseitige Bühne für Ballett, Schauspiel, Konzert oder auch Musiktheater. Und auch der Weiße Nonnenturm, ein Rundturm mit Kegelhaube, ist der einzig erhaltene Eckturm einer ehemaligen Stadtbefestigung aus dem ganz frühen 13. Jahrhundert. Andrea Sachs ist unser Guide hier in der Spitzenstadt.
1: Also während wir jetzt Richtung Altstadt, historische Stadt laufen, kommen wir an einem der Wahrzeichen Plauens vorbei. Das ist der sogenannte Nonnenturm. Werden sicher die Hörer denken, wir hatten hier ein Nonnenkloster und deshalb gibt es natürlich einen Nonnenturm.
2: Ja, klingt plausibel.
1: Weit gefehlt. Das ist so die gleiche Geschichte wie mit dem Tunnel. Der Nonnenturm hat den Hintergrund, dass hinter dem Nonnenturm, also im Mittelalter, es ein sogenanntes Beginenhaus gab. Im Mittelalter musste eine Frau verheiratet sein, um sozial abgesichert zu sein. Wenn sie das nicht war, musste sie ins Kloster gehen. Eine Ausnahme gab es, das waren die sogenannten Beginen. Die Beginen waren also Frauen, die gemeinsam lebten in sogenannten Beginenhäusern, sich auch sozial engagierten, aber sie waren keine Nonnen. Sie haben also nicht ein Gelübde abgelegt. Für den Plauener und Vogtländer war dieser Unterschied aber nicht nachvollziehbar. Der Vogtländer hat also einfach gesagt, das sind Nonnen. Und damit haben wir einen Nonnenturm, wenn wir auch niemals ein Nonnenkloster hatten. Während wir also hier über den Klostermarkt laufen, hier war also das Kloster der Mönche, merke nicht der Nonnen, haben wir auch einen schönen Blick auf den Turm des neuen Rathauses und auf Gründerzeithäuser. Nachdem wir jetzt über den Klostermarkt gelaufen sind, stehen wir jetzt an einer Skulptur einer sehr kräftigen und energisch erscheinenden Dame. Die vogtländische wichtige Identifikationsfigur, das ist die Neideideln. Die Neideideln war eine Marktfrau, die vor dem alten Rathaus ihren Stand aufgeschlagen hat, wo sie Obst und Gemüse verkaufte. Und wenn man so im Stadtzentrum ist, da kommt man mit vielen Leuten ins Gespräch und man hört vieles und kann auch das weitererzählen. Sie war so eine richtige Drahtstande. Und wenn der Vogtländer sich über jemanden ärgert und sagt, ich habe dir das vertraulich erzählt und du hast alles weitergequatscht, das sagt er, du bist so eine richtige alte Neideideln.
2: Wenn wir schon bei diesem vogtländischen ABC sind, was sind denn so ein paar richtig schöne, typische, gewachsene Begriffe, die man wirklich nur im Vogtland so kennt, aber die der Radioreisehörer auch mal kennenlernen sollte?
1: Na, pass auf, jetzt lassen wir die Radioreisehörer mal raten. Ja. Was ist denn wohl die Hitsch? Geh und hol mir mal die Hitsch.
2: Die Hitsch dürfte ein Stuhl sein oder eine Treppe,
1: Leiter. Warm. Na, er kann es nicht wissen. Es ist die Fußbank. Und die Rowe, das ist die Schubkarre. Frankstütz, das ist die Gießkanne. Na, ganz einfach. Man merkt sich das im Vogtland. Da ist es da, wo die Hasen husen und die Husen Hasen hasen. So, jetzt übersetzt du es ins Deutsche.
2: Vogtland ist der Ort, an dem die Hosen Husen heißen.
1: Sehr gut.
2: Und die Hasen Hörsen.
1: Ganz exakt. Wunderbar.
2: Und dabei sind wir hier ja, Andrea, noch im unteren Teil des Vogtlands, also wo man noch gar nicht so extrem spricht, wie dann in die Berge hinein. Ja?
1: Da gibt es im Vogtland mehrere Arten des Vogtländischen. Und am interessantesten, gerade für einen Zugereisten, sind die Bewohner von Treuen und Auerbach, die singen so. Wenn die irgendwo hingehen, dann singen die so. Und dann gibt es ja auch die typischen vogtländischen Vertreter, wie die dann den Stunk anfangen, um Moschendrahtzaun.
3: Moschendrahtzaun.
1: Mittlerweile sind wir also hier an dem Wahrzeichen der Stadt Plauen gelandet, an diesem schönen Rathaus mit dem wunderbaren Renaissancegiebel. Ursprünglich gab es also hier ein Gebäude, das bei einem großen Stadtbrand niederbrannte. Es sind von diesem früheren Gebäude nur die gotischen Vorhangfenster übrig geblieben. Dann wurde also dieser schöne Renaissancegiebel draufgesetzt. Die Besonderheit an unserem alten Rathaus hier auf dem Altmarkt ist eine Kunstuhr. die 1548 von einem Hofmeister Puka geschaffen wurde. Oben zwei Löwen, die mit ihren Tatzen zu den vollen Stunden an eine Glocke ranschlagen. Unter diesen Löwen, da haben wir eine Kugel, die momentan ganz golden ist. Die kann aber auch ganz blau sein oder halb golden und halb blau. Was meinst du, was ist denn das wohl, diese sich drehende Kugel? Was stellt die da?
2: Die Erde eventuell?
1: Nein, drei Schuss hast du.
2: Die Sonne?
1: Nein.
2: Dann ist es auch nicht der Mond.
1: Doch, da ist es. Doch, da ist es. Das ist also eine Kugel, die sich dreht. Und da wir gerade Vollmond haben,
4: von den
1: ist ganz
4: Alpen golden. Bis ans Meer.
1: Wir
4: nehmen
1: haben,
4: Sie mit. 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

0: In Farbe und Stereo aus dem schönen Vogtland, die Radioreise mit Alexander Tauscherl grüßt aus Plauen. Die Weberhäuser aus dem 17. Jahrhundert sind eine der ältesten Häuserzeilen von Plauen. In diesem wildromantischen Stadtquartier am Mühlgraben siedelten sich einst die Färber und Gerber an. Äußerlich betrachtet ist die Zeit hier wohl stehen geblieben, aber doch ist innen was drin ist, denn gerade in diesen kleinen Häusern ist es recht lebendig geworden. In diesen historischen Mauern bietet nämlich ein Verein Kindern die Möglichkeit, Handwerk selbst auszuprobieren, also selbst Hand anzulegen. Es werden zahlreiche Kurse zum Beispiel im Töpfern, Filzen oder auch in der Holzbearbeitung sowie in der Textilgestaltung angeboten. Darüber sprach ich mit Kerstin Rüffer vom Verein Unikat e.V. Weberhäuser Plauen.
1: Also das ist hier ein altes Industriegebiet gewesen und die Weberhäuser sind keine Häuser der Weber gewesen, sondern die der Gerber und Färber. Deswegen liegen die kleinen Häuschen auch direkt am Mühlgraben, der künstlich angelegt wurde. Und circa 1 Kilometer parallel zur Elster fließt und damit 3 Mühlen betreiben konnte. Und die Gerber und Färber haben natürlich auch das Wasser gebraucht und haben sich daher auch außerhalb der Stadtmauer angesiedelt, weil sie als unreines Gewerbe galten.
0: Denn sie hatten ja wirklich dann das Wasser in einem relativ verfärbten Zustand hinterlassen. Also es war ein Handwerk, was sehr farbintensiv, um nicht zu sagen umweltverschmutzend damals war.
1: Das war, glaube ich, in allen Flüssen damals so, ne? Ja.
0: Sie liegen sehr idyllisch unten am Graben im Grünen, also nur ein paar Schritte vom Zentrum entfernt und spiegeln ein ganz anderes Plauen wider.
1: Also wir haben natürlich 2000 hier mit dem Projekt angefangen, da sah das natürlich nicht so aus. Es war alles verwuchert, es war auch eine Ecke, wo der Plauner selber nicht hingegangen ist, weil zu dem Zeitpunkt waren die Häuser verlassen, es hat auch Hausbrände gegeben und die Vision war natürlich, hier dann das Ganze wieder zu beleben in der Elsteraue und ganz weitläufige Vision war, dieses Kinderkunstzentrum aufzubauen.
0: Damit sind wir ja auch schon beim heutigen Verein. Unikat heißt der Verein. Der bietet sehr viel, nicht nur für Kinder, aber eben auch für Kinder. Was erlebt man hier?
1: Unser Hauptthema sind sozusagen die handwerkliche Ausrichtung für die Kinder. Also in den verschiedenen Häusern haben wir kleine Werkstätten eingerichtet. Da haben wir einmal eine Filzwerkstatt, Textilwerkstatt, eine Töpferwerkstatt. Wir haben eine Holzwerkstatt. Das ist jeweils in diesen alten kleinen Häuschen verankert. Neuerdings dazugekommen ist in der ehemaligen Stallung der Hembelschen Fabrik, der Handwerkerhof, der dann noch die Kerzenwerkstatt, eine variable Werkstatt und auch noch mal eine kleine Keramikwerkstatt beheimatet. Und hier kommen wirklich die Schulklassen zu uns. Da die Werkstätten zu klein sind, müssen sie natürlich immer aufgeteilt werden, also maximal 8 Kinder pro Handwerk. Und je nachdem, wie stark die Schulklasse ist, können die Kinder sich dann in die Handwerker aufteilen.
0: Sind ja teils auch historische Berufe, wenn man an die Kerzen denkt. Das ist ja der Wachszieher. So nannte man ja den Beruf. Gibt es ja auch heute noch als Ausbildungsberuf.
1: Ja, das stimmt. Was mich persönlich so überrascht hat, dass das Handwerk immer zunehmend beliebter war. Es ist ja eine ganz einfache Tätigkeit, wenn man es mit der Hand macht, ne? Man hat diesen kleinen Docht und geht zum flüssigen Wachs, taucht das ein, muss ganz allmählich wieder rübergehen, abhängen, dann nimmt man den nächsten. Und das ist, sage ich mal so, für 1,5-2 Stunden eine doch recht einfache Tätigkeit, die sich so wiederholt. Die Erwachsenen mögen es manchmal gar nicht so sehr, weil es ist auch ein bisschen eintönig. Die Kinder lieben es umso mehr, weil man kann mit Farben spielen und es wurde zunehmend auch im Sommer dann zur Attraktion. Und da habe ich immer gedacht, na mein Gott, im Sommer Kerzen ziehen, warum macht man das? In der Historie betrachtet ist das aber genau richtig, weil die frischen Kerzen müssen dann erstmal eine Zeit lang lagern, um überhaupt im Winter zu brennen. Und daher macht das dann schon wieder Sinn.
0: Denn der Stollen wird ja auch schon Ende August begonnen zu backen, der gute Stollen in der Bäckerei. Will man da gewissermaßen die Kinder auch schon zum Handwerk heranziehen bzw. Interesse wecken? Es sind ja jetzt nicht die allermodernsten Handwerksberufe, sondern Traditionsberufe. Oder geht es wirklich um eine Bespaßung, um eine einfach Belustigung der Kinder auf eine schöne Art und Weise? Oder geht es da um Nachwuchswerbung?
1: Also es geht in dem Sinne nicht um Nachwuchswerbung. Es geht auch nicht um eine Bespaßung. Es geht wirklich darum, den Kindern einmal Motorik, Ausdauer, Konzentration, auch diese Kommunikation miteinander, Also diese Sozialkompetenz, wie gehe ich jetzt an was heran, wie unterhalte ich mich mit meinem Nachbarn, hat der noch eine bessere Idee, was könnte man machen. Es geht um Ethik, also wie gestalte ich was, letztendlich wie mache ich mit meinen Händen wieder was. Deswegen wollen wir zumindest den Anreiz schaffen, dass man zum Handy, zum Laptop, zum Computer eine andere Welt entdecken kann und einfach sagt, das ist toll, das habe ich gemacht. Dass wir in 2 Stunden natürlich die Welt nicht retten, das wissen wir auch. Aber wir haben auch Schulklassen, die kommen ja ab der Grundschule dann zu uns. Und dadurch, dass wir so viele Handwerke haben, können die natürlich auch mal tauschen.
0: Für unsere erwachsenen Radioreisehörer, die hier vorbeikommen, wird für die etwas geboten oder können die einfach mal reinschauen, bekommen eventuell eine Führung?
1: Also das können sie natürlich, aber mit einfach reinschauen geht natürlich nicht. Wir sind ein ganz, ganz kleines Team und historische Führungen oder auch die Handwerke, die wir anbieten, sind immer auf Anmeldung. Tagsüber von Montag bis Freitag sind wir immer ab um 8 bis ca. 16 Uhr hier vor Ort.
0: Wochentags bis 16 Uhr sind die Weberhäuser also beliebt. Und Leben kommt in die Häuser auch darüber hinaus. Denn bei Veranstaltungen zum Beispiel wie Osterfest, Walpurgisnacht, Museumsnacht,
2: erlebe die Welt
0: Sommernachtsball,
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0: Hier
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0: Teil von Plauen einiges geboten.

0: Wir sind heute wieder mal Spitze, nämlich Plaunerspitze. Die Radioreise mit Alexander Tauscher ist in der Vogtlandmetropole. Das Vogtland blickt auf eine lange Tradition der Stickerei zurück. Die Spitze, sie war Ende des 19. Jahrhunderts der Auslöser für diesen rasanten Aufstieg Plauens. Bei der Weltausstellung im Jahr 1900 in Paris, da erhielt die sogenannte Plauener Musterung den Grand Prix. Das scheint alles lange her, ist aber doch heute noch erlebbar. Zum Beispiel in der Fabrik der Fäden, durch die uns nun Dr. Angela Gruber führt.
1: Plauen liegt ja hier an der Weißen Elster. Und die Elster, die führt sehr weiches Wasser, was sich gut eignet für Textilverarbeitung. Und das haben die Plauener im Grunde mindestens seit dem Hochmittelalter gemacht. Im engeren Sinne die Geschichte hier dieses Hauses, die begann im 18. Jahrhundert, nämlich damit, dass die Plauener hier zwar sehr feine Baumwollstoffe schon gewebt haben, Musseline. Im 18. Jahrhundert wurden bedruckte Baumwollstoffe Mode. Sie konnten färben, bleichen, aber nicht drucken, haben sich aus Franken einen Drucker geholt, Johann Neumeister. Und dieser Herr, heute würde man sagen, er bekam Fördermittel. Er bekam nämlich hier ein freies Grundstück und 10 Jahre Steuerbefreiung. Und da hat er mit Plauenern, das war so eine Kaufmannsfamilie Fasilides, sich zusammengetan. Die haben eine Kartondruckerei dort hinten aufgebaut. Die lief sehr gut und dann haben die das erweitert. Dann kam ein Herr Gissel dazu und der erweiterte das dann. Da kam eine Spinnerei dazu, eine Zwirnerei dazu. Und 1834 wanderte der erste Herr Weißbach hier ein. Und der pachtete die damals hier bestehende Spinnerei und heiratete dann in diese Familie Gissel ein. Und durch immer mehr untereinander auch heiraten dieser Fabrikantenfamilien war es so, dass am Ende des 19. Jahrhunderts dieser Gebäudekomplex Weißbach war.
0: Deswegen auch der Name Weißbachsches Haus.
1: Ja, also es ist eine Plauener Fabrikantenfamilie. Diese Textilindustrie, die nahm schon im 19. Jahrhundert diesen Aufschwung. Und dann kam natürlich die Mode dazu. Nach der Französischen Revolution, die Damen zogen die Reifröcke aus, es waren ganz einfache Kleidermode. Die Männer haben ihre spitzen Sachen abgelegt und haben das nie wieder so aufgegriffen. Aber die Damen kamen wieder, die Reifröcke, die Krinolinen und das wurde alles auch mit Spitzen wieder verziert und so. Und das hat damit schon zu tun gehabt, dass dann Plauen diesen Aufschwung nahm. Diese Spitzenproduktion war mit Heimarbeit verbunden, also noch zu DDR-Zeiten. Auch da spielte noch nicht nur unter Spitzenproduktion die Heimarbeit eine große Rolle.
0: Das müsste man den Hörern erklären, genau, Heimarbeit in der DDR, war das eine Insel des Privateigentums oder war das eine Heimarbeit, wo man angestellt war in der Fabrik und hat aber zu Hause gearbeitet?
1: Genau.
0: Und warum hat man da zu DDR-Zeiten zu Hause gearbeitet und eben nicht in einer Fabrik?
1: Naja, das ist ja eine Entwicklung, die im Grunde ja im 19. Jahrhundert schon einsetzte. Die DDR hat zwar vieles revolutioniert, aber die hatten natürlich gar nicht die Mittel, jetzt so plötzlich eine Riesenindustrie ohne Heimarbeit aus dem Boden
0: also
1: zu
0: schaffen. Also war es eine Frage von Raum?
1: Von Raum. Es war sicher auch eine Frage der Kenntnis, der Geschicklichkeit. Das waren ja vorwiegend Frauen. Der Aufschwung Plauens hat viel mit der Frauenarbeit zu tun. Und die Frauen haben halt viel zu Hause gearbeitet. Die konnten dann auf die Kinder aufpassen. Die Kinder konnten mithelfen.
0: Heute sind wir stolz auf Homeoffice, also kann man schon sagen, haben wir das schon längst in der DDR eingeführt, das Homeoffice. So, Vereinbarkeit von Familie und Beruf.
1: Ich muss auch sagen, rief die Partei irgendwas aus und dann haben die Sozialisten...
0: unser Arbeitsplatz, unser Kampfplatz für den Frieden.
1: Ja, es war dann spätestens ab den 80er Jahren in der DDR ja nicht mehr so gewünscht, die Heimarbeit. Die wurde dann zurückgedrängt.
0: Warum eigentlich?
1: Naja, weil das halt...
0: wegen Kollektiv zusammen sein?
1: Kollektiv zusammen sein oder so, ja.
2: Du hast ja ein Ziel vor den Augen.
0: Kam die Wende und mit dem Wende ja auch fast ein Ende. Also es war ja ein ganz großer Einschnitt hier, wenn Sie es kurz beschreiben, die Lage 1990, 91 darauf
1: also
0: folgend.
1: VEB Plauener Spitze gehörte zum Kombinat Deko und da gehörte die Plauener Spitze dazu. Da gehörten Teppichwerke Oelsnitz, Halbmond-Teppichwerke und da gehörten die Gardinenproduzenten dazu. Die hatten am 01.01.1990 15.100 Beschäftigte und am 31.12.1992 noch 327. Da wissen Sie, was da passiert ist. Man muss denn schon noch dazu sagen, es gab in der Zeit Management Buyout. Diese Enteignung von 1972, die lag ja noch nicht so lange zurück. Und die Alten, die wussten ja auch noch, was ihre Betriebsstätten waren. Es sind noch 6 Betriebe im Branchenverband, die also auch dann diese Bezeichnung von der EU geschützt, regionale Herkunft, Plauener Spitze.
0: Also heute haben wir noch 6 Betriebe, die Plauener Spitze herstellen, die sich so nennen dürfen.
2: Ja.
0: Das war jetzt ein wahnsinnig großer Parforce durch die Geschichte. Weil wir schon auch ein wenig hören, dass die Kinder spielen. Was kann man denn hier erleben im Museum? Also wir sehen schon hier kleine Jungs in kurzen Hosen drehen hier irgendwas.
1: Ja,
0: was ist das?
1: Die drehen an dem Fußboden. Also diese Räder, das sind eigentlich Stellräder für solche Spannrahmen da drüben in der Helmholtzschen Fabrik. Und hier sind Funktionen draufgelegt, um am Fußboden rumzuspielen. Dann können sie drucken, dann können sie sticken. Sie können dann auf anderthalb ihre eigene Mode, dann können sie ihr eigenes Kleid entwerfen und an die Wand fotografieren.
0: Ja. Neben dieser eben besuchten Fabrik der Felden kann man auch in der Schaustickerei in Plauen mehr über die Geschichte der Textil- und Spitzenindustrie im Vogtland erfahren. Im Gegensatz zur Fabrik der Felden, so betonte Angela, wird in der Schaustickerei an den Maschinen auch noch gearbeitet. Ja, und auf uns wartet gleich noch Kunstgeschichte mit E.O. Plauen, die Geschichte der Wende in der DDR und Radiogeschichte, die hier in Plauen lebendig wurde. Ja, ein ganz besonderes Treffen. Wie immer an dieser Stelle, auf Weiterhören.
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0: Richtet auf eure Lauscher, denn hier spricht der Tauscher. Der Alexander grüßt sie alle miteinander und wünscht auf diese Weise eine schöne Radioreise. Ich bin einst aus Plauen abgehauen und nun zurück mit Geschichten und Zeitgeschichte. Zwei Buchstaben tauchen vor dem Wort Plauen immer wieder auf, nämlich E.O. klein geschrieben, E.O. Plauen. Sie stehen für einen bedeutenden Sohn dieser Stadt. Der Zeichner und Karikaturist Erich Oser, der hatte sich besonders mit den Vater- und Sohn-Geschichten weltweit einen Namen gemacht. Dieser schnauzbärtige Vater mit seinem schelmigen Sohn, sie bringen alt und jung noch heute zum Schmunzeln. In Plauen hatte Erich Oser seine Kindheit und auch Jugend verbracht, später eben das Pseudonym E.O. Plauen gewählt. Sein vielseitiges Gesamtkunstwerk ist in der Galerie E.O. Plauen Kunstmuseum Erich Moser im selbigen Haus zu sehen. Die Ausstellungen, sie wechseln hier alle halben Jahre. Und darüber sprach ich mit Galerieleiterin Sarah Kühne.
1: Erich Oser, ganz begabter Mensch. Er ist 1903 im Untergettengrünen geboren, nahe der böhmischen Grenze. Der Vater war Grenzaufseher. Dort in Untergettengrün haben sie eine sehr idyllische Zeit verbracht. Sie waren viel in der Natur. Erich Oser hatte auch noch zwei Brüder. Erich Oser beschreibt später rückblickend, ja, dass er sich auch mit Schlamm beschmiert hat, mit einem Baumstamm Fischer angeln wollte und zum Ärger seiner Lehrer die Handschrift seines Vaters auch fast täuschend nachmachen konnte. Und 1909 kam dann die Familie hierher nach Plauen. Hier in Plauen wurde quasi der Grundstein für seine spätere Karriere gelegt. Hier hat er die Schule besucht, auch seine Ausbildung gemacht und ist dann in den 1920er Jahren nach Leipzig gegangen.
0: Da begann dann schon das, was man von ihm kennt. Er war ja Zeichner gewesen, hat auch karikaturiert in Zeitungen. Da gab es damals die ersten Comics oder ersten Zeichnungen, die er da hinterlassen hat. Es war ja noch eine Welt ohne so viel Comics wie heute.
1: Ja, er hat zu Beginn erstmal in der Neuen Leipziger Zeitung gearbeitet. Dort vor allem viele kleine Witzzeichnungen.
0: Und dann kam es eben zu der Freundschaft der drei Erichs. Erich Knauf, Journalist, Erich Oser, Erich Kästner. Wie kam es dazu?
1: Erich Knauf hat Erich Kästner, Erich Oser vorgestellt. Die haben ja beide in der Neuen Leipziger Zeitung gearbeitet. Dann Erich Kästner später ebenso. Und da hat sich ganz schnell eine ja, wunderbare und auch prägende Freundschaft entwickelt, die sich im Fall der drei Erichs auch bis zum Ende von Erich Kästner durchgezogen hat.
0: Diese Freundschaft Kästner, Knauf, Oser, die drei Erichs, hat ja auch eine gewisse Produktivität.
1: Die haben zusammen auch Gedichte geschrieben, illustriert. Das Kammerlied des Abendvirtuosen oder auch Gesang zwischen den Stühlen oder Herz auf Taille, also alles das, auch Bücher, die Erich Oser für Erich Kästner illustriert hat.
0: Dann kam leider dieses dunkelste Kapitel deutscher Geschichte, die Nazi-Herrschaft. Am Anfang kam er noch so ein wenig durch, aber er wurde denunziert. Also jemand hat ihn verraten, dass er nicht einverstanden ist mit den Nazis. Wie ging es dann weiter?
1: Wir haben da das Ehepaar Schulze. Das waren quasi Mitbewohner in Kaulsdorf. Wir sind in einer Zeit, in der Erich Oser zusammen mit Erich Knauf in Kaulsdorf gewohnt haben.
0: Bei Berlin, das Kaulsdorf?
1: Genau, bei Berlin. Und ja, die Schulzes waren Mitbewohner. Und das war ein Ehepaar, das auch ganz streng ein S-gläubig war. Und die haben schlichtweg Erich Oser, der sehr laut gesprochen hat, er war ja auch schwerhörig ein Stück weit, ja, schlichtweg verpetzt. Und das hat gar nicht lange gedauert. Da hat die Gestapo geklopft und beide unter dem Vorwurf der Wehrkraftzersetzung gefangen genommen. Die kamen dann nach Berlin-Alt-Moabit und wurden erstmal verhört. Und als dann feststand, wer richten sollte oder dass es überhaupt einen Prozess geben sollte, nämlich unter Roland Freisler, war ganz schnell klar, worauf das hinauslaufen wird, nämlich ein Schauprozess, der auch mit dem Tode der beiden enden sollte. Erich Oser hat dann noch versucht, seinen Kollegen Erich Knauf in Schutz zu nehmen und hat dann auch einen sehr bewegenden und emotionalen Abschiedsbrief geschrieben und hat sich dann in seiner Zelle selbst suizidiert im April.
0: Geblieben ist ja viel von ihm, auch hier in Plauen vor dem Museum, in dem wir uns jetzt hier gerade treffen. Und diese Vater-Sohn-Skulptur, der Vater so ein wenig altehrwürdig, der schelmige Sohn, das war ein beliebtes Motiv von ihm.
1: Dabei stecken im Vater nicht nur Erich Oser selbst, sondern er bezieht sich da auch ein Stück weit auf seinen eigenen Vater. Und im Sohn steckt nicht nur der Sohn von Erich Oser, Christian, sondern da steckt auch ein Stück weit Erich Oser selber drin.
0: Das kann man ja vertiefend hier auch sehen in der Galerie E.O. Plauen, vis-à-vis des Vogtlandmuseums mit einer festen Ausstellung und mit wechselnden Ausstellungen.
1: Unsere großen Ausstellungen, die liegen natürlich alle auf dem Fokus Erich Oser. Nichtsdestotrotz bringen wir immer zeitgenössische zeitgenössische Twists mit rein, denn ganz viele Künstlerinnen und Künstler, gerade auch aus der Comic-Szene, beschäftigen sich heute auch noch viel mit Erich Oser. Von daher verbinden wir Historie und Moderne.
0: Auch im Gebäude. Wir haben ein historisches Gebäude, aber auch einen sehr modernen Innenhof, also innerhalb des Museums, ein Lichthof.
1: Ganz genau. Wir sind ein Galerieturm, also auch da ganz spannend hinsichtlich der Architektur. Und man findet Vater und Sohn eigentlich überall in der gesamten Stadt.
0: Der Vater mit dem Sohn erinnerte mich spontan an den Film, unter anderem mit Heinz Rühmann, und eben das Lied daraus, in dem es heißt: Wenn der Vater mit dem Sohne einmal ausgeht und dann keiner gern nach Haus geht, dann erleben sie unterwegs die dollsten Sachen. Mal zum Weinen.
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3: You know, I have to use you for guinea pigs because, you know, a lot of times when you're a writer, and I'm a writer and my husband and most of the guys in the band are, you don't really get to sing the songs that you write. You

0: Hier ist RIAS, Radioinformationen aus Sachsen. Alexander Tauscher nun mit deutscher Hörfunkgeschichte. Diese vier magischen Buchstaben RIAS, sie haben nicht nur eine Generation in Plauen geprägt. Damit gehen wir zurück in die Zeit der deutschen Teilung, als Westmedien eine wichtige Funktion hatten, nämlich den DDR-Bürgern freie Informationen zu liefern. Der Rundfunk im amerikanischen Sektor Berlins, der RIAS, er hatte im oberfränkischen Hof mehrere Frequenzen. Und so konnte man im Süden der DDR, also eben auch im Vogtland, auf UKW beide RIAS-Programme in bester Qualität hören. Der Sender erstrahlte ja in mein Kinderzimmer auch in Karl-Marx-Stadt, wo ich als aufwachsender junger Mann leidenschaftlich gerne RIAS hörte. Ich glaube, die Stammhörer unserer Sendung haben das längst erkannt. Und so war ich sehr froh, in Plauen eingeschworene RIAS-Fans getroffen zu haben. Bei einem Fest anlässlich des 80. Geburtstages der Gründung des Senders, der ja schon leider längst Geschichte ist, der aber in den Herzen so vieler Menschen weiterlebt. In der Plauener Südvorstadt, auf dem Gelände des 1. FC Wacker, da traf ich die beiden Organisatoren aus Ost und West, also einst Ost und West. Carsten Repert, einst aus Plauen, jetzt in Westen lebend, und Jürgen Stader, die oberfränkische Stimme aus Hof. Welche Bedeutung, wir sind hier in Plauen, hat dieser RIAS für dich, für euch gehabt hier in dieser Stadt, aber vor allem auch in diesem Stadtteil hier?
1: Ich bin unter anderem Vorstand beim 1. FC Wacker und ich bin hier in einem Arbeiterviertel aufgewachsen. Und in diesem Arbeiterviertel haben also wirklich alle RIAS gehört. Das war unser Sender. Dort haben wir unsere Informationen bekommen, die wir gebraucht haben fürs Leben. Und dieser Sender, der hat uns von früh bis abend begleitet. Wir haben hauptsächlich RIAS 2 gehört als jüngere Menschen, weil das eben der Jugendsender war. Das war einfach ein geiles Radio. Erstens mal gab es keine Werbung und zweitens haben die für uns extra die Lieder ausgespielt, sodass wir das aufnehmen konnten. Denn wir kamen nicht an die Westmusik. Und der RIAS hat dafür gesorgt, dass wir gut rübergekommen sind sozusagen. Dann zu unserem Begrüßungsgeld nach Hof etc. Dann wurde leider dieser Sender eingestellt, weil er seinen Auftrag, nämlich die deutsche Einheit, erfüllt hatte. Ich bin dann über fünf Ecken zum Journalismus gekommen, bin übrigens ursprünglich Baufacharbeiter, Maurer und habe dadurch auf diesem Wege den Jürgen Stader kennengelernt. Ein unfassbarer RIAS-Fan, der mir erstmal den RIAS erklärt hat und wusste auch, warum in Plauen der Störsender war, warum in Hof der Verstärker war. Und dann sagte er mir, dass der RIAS sich ganz schwer tut selber in Berlin mit seinem Erbe und dieses totschweigt und es einen 80. Geburtstag gibt, der in Berlin nicht gefeiert werden soll. Und er das in Hof feiert.
0: Und das ist toll, dass du es schaffst, 80 Jahre nach Gründung des damals noch Drahtfunk im amerikanischen Sektor, später des Rundfunks im amerikanischen Sektor Berlins, hier Fans in einen Verein zu locken, in so eine Halle, mit einem einfachen, schönen Vortrag, PowerPoint, Bilder, O-Töne einspielen, eine RIAS-Geburtstagstorte, Musik aus dieser Zeit, dass du es schaffst, noch daran zu erinnern, in heutigen Zeiten.
1: Für mich war klar, wenn ich das jetzt nicht mache, dann wird es niemand machen.
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3: Jürgen Stader aus Hof, eine fränkische Stimme der fränkischen Welt.
0: Und aus dem freien Oberfranken bist du zu uns hierher gekommen, nach Plauen, in die einstige SBZ, später DDR. Jürgen, ich kenne dich als RIAS-Hörer.
3: Also RIAS war für uns ein Lebensgefühl. RIAS war kein Sender, RIAS hat zur Familie gehört. Und meine Eltern, paradoxerweise, haben sich nie mit dem RIAS vorher beschäftigt. Ich bin eigentlich durch Zufall auf den RIAS gestoßen, weil mein Onkel Evergreens Agogo gehört hat. Als ich bei meinem Onkel mal Urlaub gemacht habe, so ein Wochenende, habe ich diese Sendung gehört. Das war Liebe auf den ersten, nicht Blick, sondern auf den ersten Höreffekt. Und seitdem hing ich an diesem RIAS-Programm, weil es ein idealer Sender war. Er hat humoristisch was gemacht, er hat informativ was gemacht, er hat die richtige Musik zur richtigen Zeit gespielt und er hat auch Hof oder das Vogtland immer im Blick gehabt, weil die unsere Stadt immer namentlich erwähnt haben mit den Senderangaben und so wurde ich automatisch RIAS-Fan, RIAS-Hörer.
0: An sich, der Oberfrank und der Berliner hat ja nicht so viel gemeint. War es ein Zufall, dass eben die Verbindung abseits der Frequenz so eng wurde zu Berlin, weil ihr seid ja ganz verschiedene Typen, Berliner und Hofer.
3: Der Franke selber ist ein zurückhaltender Mensch und für mich war das eigentlich das Tolle, als ich nach Berlin gekommen bin, das erste Mal als Tourist oder als Jugendlicher, dass die Berliner diese Kotterschnauze, dieses Weltoffene, dieses Lustige, das hat mich fasziniert und da habe ich dann gemerkt, dass die Berliner so ein bisschen mein Lebensgefühl verinnerlicht haben und dann bin ich mehr zum Berlin-Fan geworden, bis dahin, dass ich sogar einen Verein in Hof habe, Bund der Berliner und Freunde Berlins, dem ich vorstehe, weil man öfter nach Berlin Berlin fahren, weil wir Berlin Kultur nach Hof gebracht haben und immer wieder für diese Beziehung Hof Berlin auch schwärmen.
0: War es dir zu geteilten Zeiten schon bewusst, welche Bedeutung die Frequenz in Hof für uns in der DDR hatte, vor allem für uns in der südlichen DDR? Alle unsere Antennen waren auf Hof, aber war es dir bewusst, was für ein magischer Ort für uns Hof war?
3: Ja, war mir von Anfang an bewusst, weil ich versucht habe, Brieffreundschaften aufzubauen mit Hörern von Plauen bis Dresden bis rauf an die Ostsee und habe dann gemerkt, in den ersten Briefen und in den ersten auch Gesprächen, wie ich dann Leute getroffen habe, wie wichtig der Sender, wie wichtig diese Information für die Bürger der
4: DDR ist. 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
3: Ja, so ein Transmissionssystem für die deutsche Einheit.
0: Stimmen und Stimmungen hier bei der RIAS Jubiläumsparty in Plauen. Mehr dazu in einer Sonderausgabe der Radioreise. Wir bleiben ja die freie Stimme der Freiheit.

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0: 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Willkommen in der dritten und letzten Stunde. Die Radioreise mit Alexander Tauscher. Entdecken wir mit euch gemeinsam die Welt mit den Ohren.

0: Das lässt sich hören. Die Radioreise mit Alexander Tauscher aus Plauen im Vogtland. Der RIAS, das war die akustische Brücke von West nach Ost. Die freie Stimme der freien Welt war einer der Impulsgeber dafür, dass sich die Menschen in der DDR im Herbst 1989 die Freiheit erkämpften. Am 7. Oktober 1989 erlebte nämlich die friedliche Revolution in Plauen ihren Auftakt bei der ersten Großdemonstration in der damaligen DDR, die von den Sicherheitskräften nicht mehr aufgelöst werden konnte. Bis zu 20.000 friedliche Demonstranten, das war mehr als ein Viertel der damaligen Stadtbevölkerung, standen einem massiven Aufgebot von Polizei und Kampfgruppen gegenüber. Frank Spranger war einer der Demonstranten, den ich vor dem Wendedenkmal in Plauen traf.
1: Auf was wir stolz sind hier in Plauen, dass Plauen wirklich die erste Stadt war, wo eine Demonstration der DDR nicht aufgelöst werden konnte. Man hat also hier letztendlich am 7. Oktober, zwei Tage vor Leipzig, 9. Oktober war in Leipzig, 70.000 oder noch mehr, zwei Tage vor Leipzig standen hier die Leute hier. Ein Grund ist sicherlich, Plauen ist in der DDR vernachlässigt worden. Muss man sagen, Plauen war die größte Stadt an der Westgrenze. Ich sage mal, deswegen haben sich ja auch, denke ich mal, in Plauen nicht solche Industrien angesiedelt, wie es eigentlich sein müsste.
0: Und sicher auch durch die Lage nah am Westen, durch Hofsendeanlagen des RIAS, genau, der hier besonders gut zu hören war, und die Menschen sicher auch ein wenig beeinflusst waren,
1: genau,
0: auch dadurch.
1: Viele Plauener sind ja letztendlich mit Westfernsehen aufgewachsen. Es ging mir genauso. Wir hatten also erstes und zweites Westfernsehen gestochen scharf. Wir waren also nicht im Tal der Ahnungslosen wie die Dresdner. Wir wussten schon Bescheid, wie es läuft, ne? Noch zwei wichtige Gründe, warum hier letztendlich der Volkszorn besonders groß war. Alle 14 Züge aus Prag von den DDR-Flüchtlingen sind alle durch Plauen gefahren. Und die Leute standen oben am oberen Bahnhof und haben gesehen, wie teilweise ihre Kinder gen Westen nach Hof gefahren sind.
0: Um das zu erklären, das waren die Züge, die die Flüchtlinge von Prag über eben Dresden nochmal, genau, über DDR-Gebiet, ja, gebracht hatten. Das war nachdem Hans-Dietrich Genscher auf dem Balkon
1: September,
0: der,
1: ne,
0: Botschaft stand, diesen historischen Satz prägte.
1: Diese historische Satz auf dieser Terrasse dort BRD-Botschaft. Ne? Und ein noch wichtiger Grund war ein junger Mann, Jörg Schneider, der also ein Schreiben verfasst hat, eine Flugschrift oder ein Flyer, würde man sagen, und hat diesen Flyer mit einem Aufruf für die Bevölkerung von Plauen, sie sollen mal aus der Reserve kommen und sollen für die Bürgerrechte demonstrieren. Die DDR stand ja letztendlich am Abgrund und niemand wusste so richtig, wie es weitergeht. Und diese Zettel hat er sozusagen in Hauseingänge, in Telefonzellen verteilt, sodass also die Leute Bescheid wussten. Am 7. Oktober, am Republikgeburtstag, 40 Jahre DDR, war ja auch ein günstiges Datum. Ja, es gab ja letztendlich in der DDR zwei Tage, wo man demonstrieren durfte. Das war der 1. Mai und der 7. Oktober, wo man sozusagen auf die Straße gehen durfte.
0: Organisiert demonstrieren durfte, ja.
1: Ich habe diesen Zettel auch in meinen Hauseingang. Ich habe also in so einem Plattenbau gewohnt, habe das im Hauseingang gesehen und ich hatte auch gedacht, Mensch, hier muss ich irgendwas verändern, hier muss irgendwas reformiert werden. Aber gesagt, da gehst du mal am Sonntag um 15 Uhr dort mal hin. Ich habe diesen Zettel da. Er hat also geschrieben, unsere Forderungen sind Veranstaltungs- und Demonstrationsrecht, Streikrecht, Meinungs- Pressefreiheit und freie demokratischen Wahlen. Überwindet eure Lethargie und Gleichgültigkeit. Schließt euch zusammen. Es geht um unsere Zukunft. Das klingt fast wie Völker, hört die Signale.
0: Das war ja auch in der Richtung. Und das war damals natürlich noch nicht im Zeitalter von Computer, sondern mit Schreibmaschine geschrieben, sicher aufwendig kopiert.
1: Letztendlich war das auch konspirativ. Er hatte nur, ich glaube, drei eingeweiht, hat es mit dreien verteilt hier. Und es kam aber durch die Mundpropaganda, das war ja damals letztendlich das Internet, die Mundpropaganda, kamen auch viele von außerhalb.
0: Das war 15 Uhr, ich meine, vormittags waren die offiziellen Demonstrationen, dann 15 Uhr diese eben inoffizielle. Du warst ja dabei, du bist dann hin am Nachmittag.
1: Ich habe schon gesehen, als ich sozusagen aus meiner Plattenbausiedlung kam, dass in der Umgebung viele Polizisten standen mit Hunden. Sie sind dann hoch zum Rathaus gezogen und wollten, dass der Bürgermeister, der Herr Martin, Stellung nimmt, wie es hier weitergeht. Gut ausgedrückt hat es der Wolf Biermann mal in einem Lied. Ich möchte am liebsten weg sein und bleiben am liebsten hier. Also dieser Zwiespalt, man möchte weg, aber auf der anderen Seite war halt die DDR und so auch unsere Heimat gewesen.
0: Die Menschen haben sich dann vor dem Rathaus versammelt, haben gerufen. Ist dann der Bürgermeister in irgendeiner Form auf die Terrasse gekommen oder sogar aus dem Rathaus
1: raus? Es haben einige versucht, dieses Rathaus zu stürmen, ist aber nicht gelungen. Die vielen Demonstranten sind dann durch Plauen gezogen und haben sich dann am Ende wieder am Rathaus getroffen. Man hat hier die Feuerwehr missbraucht, die hier runter runtergefahren ist hier auf diesem Platz und hat die Leute letztendlich, also nicht mit Wasserwerfer, aber mit der Feuerwehrspritze sozusagen bespritzt. Und da wäre es fast zur Eskalation gekommen, weil die Leute haben natürlich dieses Feuerwehrauto mit Steinen und einem Betonpapierkorb, der flog dort gegen dieses Auto und das war kurz vor der Eskalation. Ne? Aber am Ende haben doch die Stimmen, die gesagt haben, keine Gewalt, es muss also aufhören. Und am Ende, als der Demonstrationszug am Ende vom Rathaus stand, hat dann letztendlich Thomas Küttler, der Stadtpfarrer, letztendlich der Superintendent der Kirche, die Situation gerettet. Er ist also vorher ins Rathaus reingegangen, hat Martin also rauszuordnen, er soll doch mal Stellung nehmen, weil die Leute natürlich schon sehr aufgebracht waren draußen. Und er hat aber vorher, glaube ich, gesagt, dass er nur spricht, wenn der Hubschrauber und die bewaffneten Leute hier abziehen. Und es war wirklich so, der Hubschrauber ist abgezogen und auch die bewaffneten Leute, Polizisten sind abgezogen.
0: Soweit also der Rückblick auf die Tage, die die Welt veränderten im Herbst 1989. Erst viele Jahre später wurde in Plauen dieser Gedenkort geschaffen. Was er symbolisiert, das lassen wir uns erklären.
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0: aus dem stolzen Vogtland aus Plauen. Heute eine Radioreise mit Alexander Tauscher. Der Stolz der Vogtländer, so hatte es ja unser Guide Andrea Sachs bereits zu Beginn erzählt, war es, ein Denkmal zur Erinnerung an die politische Wende in der DDR selbst angestoßen zu haben. Der Stolz der Vogtländer war es zuvor auch gewesen, sich am 7. Oktober 1989 einer massiven DDR-Staatsmacht entgegenzustellen. Plauen war also die erste Stadt der damaligen DDR, in der die Machthaber zum Einlenken gezwungen wurden. Mehrere Gedenktafeln sowie das im Oktober 2010 errichtete Denkmal direkt im Stadtzentrum erinnern an den Mut der Plauener. Dieses Wendedenkmal hat die Form einer Kerze. Sie besteht aus einer von innen beleuchteten Acrylstele und wird umschlossen von einem dreiteiligen Bronzemantel. Diese Kerze, sie steht wiederum für die Hoffnung der Menschen, die damals ja selbst Kerzen zum Zeichen ihres friedlichen Protests sowie auch ihrer Hoffnung auf Veränderung ausdrücken wollten. Frank Spranger mit Gedanken zu gestern und zu heute.
1: Wenn das die Sache eskaliert wäre, wenn es hier Mord und Totschlag gegeben hätte oder Verletzte, dann wäre das natürlich ein ganz schlechter Impuls gewesen für Leipzig. Das hätte die ganze Situation in Leipzig sicherlich sehr verändert. Ne?
2: Daran erinnert nun dieses Wendedenkmal. Also ist ja auch geschrieben, hier an dieser Stelle begann am 7. Oktober 1989 die erste Großdemonstration auf dem Gebiet der ehemaligen DDR. Und wir hören schon im Hintergrund auch Tondokumente, die das nochmal wiedergeben. Was symbolisiert dieses Denkmal?
1: Es ist ja die Revolution der Kerzen, das Symbol dieser Revolution, keine Gewalt. Für mich ist im übertragenen Sinne ist diese Kerze eigentlich eine Wunderkerze, weil es bei dieser Revolution kein Schuss fiel. Und wir müssen also hier an diesem Denkmal keine Grenze ablegen. Ja. Die DDR war ja auch bis an die Zähne bewaffnet. Es gab hier 300.000 oder 400.000 sowjetische Soldaten. Es gab Kampfgruppen, die waren ja auch an dem Tag mit dabei. Wobei man sagen muss, von den 1.300 Mitgliedern der Kampfgruppen, das war ja so eine Art paramilitärische, ich sag mal, Truppe. Von den 1.300 Kampfgruppenleuten sind gerade mal 200 gekommen, also haben diesen Befehl sozusagen gehorcht. Bei dieser Demo damals am 7. Oktober gab es nur ein Plakat. Nur einer hat den Mut gehabt, Sigmar Wolf, Kfz-Schlosser, der also so ein Plakat hochgehalten hat für Reformen und gegen Massenflucht, für Reisefreiheit, weil die Leute halt noch Angst hatten, was passiert. Ne?
2: 7. Oktober in Plauen, 9. Oktober in Leipzig, auch in Leipzig stand sie auf der Kippe. War es wirklich unklar, wie es ausgeht. Und da gibt es ja im Nachhinein auch viele Väter des Erfolgs, die es sich selbst zuschreiben, dass es nicht blutig war. Auch Egon Krenz und Hans Modrow reklamieren jetzt für sich. Vielleicht war Plauen aber wirklich ein kleiner Vorbote.
1: Ich denke schon, dass man diesen Thomas Küttler da sehr viel zu verdanken haben, dass er am Ende vor die Massen getreten ist und sie beruhigt hat, dass es dann am Ende gut ausging.
2: Und das ist für uns, die wir noch Zeitzeugen dieses Herbstes waren, bewegend, aber für all die, die die Gnade der späten Geburt haben, können das ja hier erleben. Ne? Wir haben zum einen dieses Denkmal, was aber sicher erklärt werden muss, dahinter diese Tafel, die das beschreibt, aber vor allem haben wir etwas, was du so schön nennst, MMM.
1: Ja.
2: Also DDR-Zeiten war es die Messe der Meister von morgen. Das waren Innovationen, die aus den Betrieben, aus den Schulen getragen werden sollten. Genau. Und hier haben wir aber auch eine technische Innovation, nämlich eine Multimedia-Monitor. Sehr schön. Und deswegen funkte eben schon Angela Merkel rein. Also hier kann man Originaltöne hören.
1: Das ist schon toll gemacht. Und wer sich hier informieren will über diese Demo am 7. Oktober, hier sind alle eigentlich Aspekte erfasst. Es hat ja auch damals nur wenige den Mut, Bilder zu machen. Es gab einen mutigen, ich sag mal, Hobbyfilmer, der Detlef Braun, der also davon Bilder gemacht hat. Also es gibt auch existiert auch ein Film darüber und Ausschnitte sind auch hier auf diesem Monitor zu sehen. Aber es gibt auch eine interessante Anekdote. Eine Rentnerin, der Annalisa Saube, hat also viele Fotos geschossen und hat also am Abend mit ihrem Sohn die Bilder entwickelt, hat sie am nächsten Tag in ihre Unterwäsche sozusagen eingenäht, die negative, und ist sozusagen über den kleinen Grenzverkehr, als Rentnerin durfte das noch rüber, nach Hof gefahren, zur Frankenpost, und hat dort die Bilder gezeigt, die haben sie entwickelt und die wollten das gar nicht glauben, was hier in Plauen los gewesen ist. Und das war sozusagen der Clou, so wurde sozusagen dort als Auslandskorrespondentin dann eingeschrieben.
2: Ähnlich gibt es übrigens auch mit privaten Hobbyaufnahmen aus Leipzig und aus Ostberlin, die dann auch rübergeschmuggelt wurden,
1: genau,
2: zum SFB und damit dann auch in die Tagesthemen kamen, also diese Bilder.
1: Hier gab es ja dann die Sonnabendsdemos. In Leipzig gab es ja die Montagsdemos ja schon lange. Diese Friedensandacht war ja immer 17 Uhr gewesen. Und Nikolaikirche, das hat einen besonderen Grund gehabt. Montags waren immer Parteiversammlungen. Und 17 Uhr konnte man sich auch noch auf der Straße sehen lassen. Man war unauffällig, es war ja noch kein Ladenschluss gewesen. Ne? Dritter Grund, 17 Uhr war auch Zeit, rechtzeitig genug, um die Bilder, Aufzeichnungen zur Tagesschau nach Hamburg zu bringen.
2: Ja, und heute jetzt so viele Jahrzehnte nach dem Mauerfall, was hast du für einen Eindruck, gehen die Menschen hier vorbei? Es ist ja mitten jetzt auch im kommerziellen Plauen. Ist es eher was für Touristen oder erinnern sich die Einheimischen?
1: Ich hoffe es, dass viele, wenn die hier vorbeigehen, wir leben ja auch in politisch sehr wahnwitzigen Zeiten, dass sie wissen, was sie an dem haben, was wir erreicht haben damals. Das ist ja nicht mehr so selbstverständlich, ne? Das ist das Problem.
2: Danke dir für die Erinnerungen heute und ich wünsche dir, dass du das noch vielen weiteren weitergeben kannst und vor allem auch selbst immer in Erinnerung behältst, auch wenn die Zeiten sich ändern.
1: Habe ich gern gemacht.
0: Mit Kerzen begann dieser stille Protest und heute ist dieser Ort ein stiller Ort des Gedenkens, aber wie ich finde auch ein Ort der Freude über das, was damals geschah. Denn wenn das nicht geschehen wäre, dann gäbe es uns heute hier nicht, die Radioreise.

0: Die Radioreise mit Alexander Tauscher geht langsam in die Schlussetappe. Heute Grüße aus dem Vogtland, Plaunergeschichten. Auch die Kulinarik soll nicht zu kurz kommen. Für den Ausflug in die vogtländische Küche kehren wir zurück in die Altstadt von Plauen. Am letzten Stück der erhaltenen Mittelalter Stadtmauer liegt ein Traditionslokal, nämlich die Gastwirtschaft Matsch, das älteste Gasthaus von Plauen. Es besteht seit mehr als einem halben Jahrtausend. Danny Buchter aus Berlin ist hier der Chefkoch und Nicole Floss, die nach vielen Jahren im Ausland zurück in ihre Heimat gekehrt ist. Sie führt dieses traditionsreiche Haus.
1: Matsch wird abgeleitet von der Bierherstellung, von der Maische, weil unten in unserem Gewölbe, da wurde noch selber Bier gebraut. Und deswegen war es schon immer Matsch und heute noch.
2: Jetzt ja eine sehr bürgerliche oder sächsische Küche. Ist es immer so gewesen, auch in den letzten Jahrzehnten hier?
1: Ja, das war tatsächlich so. Also da wir wirklich Stadtkern sind und die älteste Gastwirtschaft auch in Plauen sind, haben wir schon darauf Wert gelegt, dass wir regionale Küche anbieten, saisonale sowieso, aber auf jeden Fall vogtländische Küche.
2: Da eben auch Anlehnung noch an die guten alten DDR-Zeiten. Da haben die Suppen so schöne Vornamen bei euch. Also die Sojanka, die hat hier so einen Präfix, hätte ich beinahe gesagt.
1: Ja, genau. Unsere Sojanka oder auch unser, was man früher noch kennt, das Würzfleisch. Ja.
2: Das Ragufeng,
1: genau,
2: wie das heißt.
1: Genau.
2: Ragufeng.
1: Richtig. Und das ist ja jetzt die Republik von der DDR. Genau. Das macht der Chef dann immer und der hat da immer sehr viel Freude dran, den alten Grundnamen wieder zu verwenden. Aber es wird sehr viel uns drauf angesprochen, definitiv.
2: Und die Sojanka heißt?
1: Es ist Löffelliebling, weil das halt früher wirklich die Suppe war, die es zu DDR-Zeiten halt oft zu essen gab.
2: DDR-Zeiten war es ja oft so eine Restesuppe. Man hat dann die Jagdwurst und die Schinkenwurst,
1: Gurken,
2: Zwiebeln,
1: genau.
2: Paprika zusammengekehrt.
1: Richtig.
2: Manchmal hieß es, was auf dem Boden noch übrig war. Das war eine Restesuppe, die hat aber so einen schönen Geschmack gehabt. Heute ist es sicher ausgewähltes Fleisch und Wurst.
1: Definitiv. Es wird nicht mehr zusammengekehrt. Ich denke, das war früher schon wirklich der Fall oder so hieß es zumindest. Aber jetzt kochen wir natürlich frisch und mit regionaler Ware.
2: Ist der Janka auch angelehnt noch an die gute alte russische sowjetische Küche dann?
1: Ja, das wollten wir verkörpern, das wollten wir auch so belassen, deswegen haben wir das auch so genannt und es wird auch in der Tat wirklich noch gut angenommen, also definitiv.
2: Genau, so auch wie Würzfleisch, weiß auch nicht jeder, was es ist.
1: Ragufeng, ja, ist ein abgekochtes Fleisch, wird angedickt mit einer Mehlschwitze und mit Käse überbacken und ganz wichtig dazu ist die Worcestersoße. Das ist das i-Tüpfischen auf dem Ragufeng.
2: Und die war zu DDR-Zeiten, weiß ich noch, oft verdünnt, weil es war ja eine Westimport-Sache und dann hat man oft Wasser reingegossen.
1: Richtig, und dann hat man eigentlich mehr Suppe gehabt als die eigentliche Vorspeise, wie es sein sollte. Aber ja, bei uns ist es doch die regionale richtige.
2: Der Schopskastel hat wiederum erinnert an die DDR-Reisen nach Bulgarien.
1: Oder Tschechland, ne? So die Osteuropäer, genau.
2: Ein Hirtenkäse mit Gurken, Paprika, Tomaten.
1: Und was natürlich ganz wichtig ist bei dem Schopskassalat, das Grunddressing ist aus viel Knoblauch. Das muss man wissen.
2: Also das ist ja vorgewarnt auf der Karte, dass ausreichend reingetan worden ist.
1: Genau,
2: ja.
1: Also da, wer wirklich keinen Knoblauch mag, ist bei dem Salat definitiv falsch.
2: Da ist man heute offener als vielleicht in DDR-Zeiten.
1: Genau.
2: Wo man es nur freitags abends gemacht hat.
1: Ja. Richtig.
2: Genau. Und traditionell natürlich der Sauerbraten. Bei uns am Tisch ist der Küchenchef aus der Matsch, Danny Buchter. Servus, hallo.
3: Hallo, hi, Grüße. Ich bin eigentlich Berliner, ne? Und da ist Sauerbraten wird ganz anders gemacht bei uns, ne? Wir machen eher so den klassischen, nur mit Säure, oder den rheinischen machen wir auch oft mit den Rosinen drin. Der vogtländische, aber die macht aus dieser Soßenkuchen. Der bindet die Soße, er gibt auch die Süße halt für diesen Kontrast süß-sauer, ne? Und das ist das, was so typisch vogtländisch ist.
2: Ein typisches Gericht aus dem Vogtland, wenn jemand herkommt?
1: Ja, ganz typisch ist natürlich der Bambis bei uns in der Region. Bambis kennt ja keiner.
3: Bambis ist Kartoffelpuffer, aber es gibt ja den klassischen Rösti, den kennt ja jeder, so Schweizer Rösti, ja, der ist aus rein rohen Kartoffeln. Und der Bambis, die macht aus, dass die Kartoffel da halb roh ist und halb Kartoffelklosteig sozusagen, wird gemischt, so 1:1 ungefähr im Verhältnis. Ja, da kommt dann noch ran Buttermilch, da kommen ran Zwiebeln, da kommen Ei kommt mit ran, um da eine Bindung reinzubekommen ein bisschen, ja. Und dann gibt es halt immer so Spielereien, man kann Majoran mit dran machen, man kann verschiedenste Gewürze dran machen, wie man das möchte, ne. Das ist so klassisch fürs Vogtland, Bambis.
0: Bambis gibt es übrigens auch als süßes Dessert mit Apfelmus und Puderzucker oder auch mit Zimt überstäubt. Und hier im Vogtland, da verlängern wir gern auch mit Bambis unseren Urlaub. Eine andere Radioreise ist zwischen Plauen und Bad Elster unterwegs. Aus dem schönen Freistaat Sachsen haben wir Sendungen aus Chemnitz, Dresden und Leipzig, aus dem Erzgebirge und der sächsischen Schweiz. Mit uns geht es auch ins Elbland und wir haben sogar eine schöne weihnachtliche Sendung aus Seifen und auch aus Schmilka. Das alles unter www.radioreise.de, unser akustischer Urlaubskatalog. Mit Bildern und Texten in den Blogs radioreise.de und überall da, wo auch die Vogtländer gute Podcasts finden. In diesem Sinne sage ich zum Abschied Goodbye, au revoir, ciao, adios, das Ugranje, gülügül, mer salama und shalom und in Plauen sagt man Tschüss.
4: hier ist also die Andrea, die mit euch durch Plauen spaziert ist. Und ich hoffe, ihr konntet schöne Eindrücke gewinnen, die euch Lust machen, einfach wieder herzukommen. Und der Vogtländer sagt einfach, kommt nah mal wieder.
5: Frank Spranger sagt Tschüss. Und ich hoffe, dass hier viele Menschen am Wendedenkmal vorbeigehen und sich dessen erinnern.
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7: Angelika Kober, das lohnt sich auf alle Fälle, hierher zu kommen.
3: Und hier ist nochmal der Danny und reingehauen, ne? Wir sehen uns. Bis dann.
8: Alles klar, wir müssen arbeiten. Mach's gut. Ciao.
9: Carsten Rebert sagt Tschüss den Radioreisehörern.
10: Vielen Dank, sagt Jürgen Stade aus Hof. Und wir wünschen allen Hörern weiterhin ein gutes Gelingen. Bleiben Sie gesund und vor allem bleiben Sie dem Rias geistig gewogen. Er ist es wert.
0: Also uns hier gewogen bleiben, wir sind es wert. Bleiben Sie schön reisefreudig, meine Damen und Herren, denn es gibt noch mindestens 1000 Orte in dieser Welt zu entdecken. In diesem Sinn, wie immer, bis bald.
11: Und das war's auch schon wieder mit der Radioreise für heute. Wir hoffen, Sie haben sich heute treiben lassen und vielleicht sogar schon das nächste Ziel im Kopf. Wir reisen weiter. Bis dahin, gute Reise im Herzen und im Radio. 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Auf Weiterhören. 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

Ja, ja, Freunde, das war durchaus ein kritischer Blick auf das Leben in den Vorstädten, in den Hinterhöfen von den Pet Shop Boys, unser Opener Suburbia. Damit herzlich willkommen zur Yesterday Show auf Novum FM auf eurer 97.1 Radio für Wassenberg. Schön, dass ihr heute dabei seid. Freut euch mit mir auf den Soundtrack eures Lebens, den größten Klassikern aus Rock und Pop, Geschichten hinter den Songs und jede Menge musikalische Erinnerungen. Ich wünsche euch gute Unterhaltung. Mein Name Oliver Janke. Hier ist

Ein alter Glam-Rock-Klassiker der 70er. Hello mit the New York Groove. Der Song erzählte von der Faszination einer Großstadt, nämlich New York, einer Stadt voller Lichter, Energie und unendlichen Möglichkeiten. Geschrieben wurde er damals von dem Erfolgs-Songwriter Russ Ballard und für die Band Hello wurde er damit 1995 zum größten Hit ihrer Karriere. Wir gehen weiter, nämlich ins Jahr 1992. Da begeisterte eine Coverversion eines Klassikers der 60er Jahre. Hier ist Mark Almond mit The Days of Pearly Spencer. Und danach erfahrt ihr, warum das deutsche Ausscheiden in der frühen Phase der WM dem Turnier gar keinen Abbruch tat im Stimmungsbild von uns Deutschen.

0: Ja, wieder erwarten wurde auch bekannterweise, hieß es ja bei der WM relativ früh, Goodbye USA für die deutsche Fußballnationalmannschaft. Die Begeisterung der Fans hält aber weiter an, auch bei uns in Deutschland. Das zeigt sich besonders beim Kauf personalisierter Trikots. Und da lassen sich gerade aus deutscher Sicht ziemlich viele Schnäppchen machen. Welche Trikots und Spielernamen jetzt zum Ende des Turniers ganz vorne liegen, das weiß Daniel Hasiricci von Zalando, dem neuen offiziellen Partner der Nationalelf.
1: Auch nach dem Ausscheiden der deutschen Nationalmannschaft sind die DFB-Trikots mit Abstand die beliebtesten bei uns. Florian Wirtz, Jamal Musiala und Joshua Kimmich führen da das Ranking an und stehen zusammen für rund 40% aller personalisierten DFB-Trikots. Abgesehen vom DFB liegen international ganz klar Cristiano Ronaldo, Lionel Messi und Kylian Mbappé vorne. Besonders bemerkenswert ist außerdem, dass sich das Trikot von Lennart Kahl weiterhin unter den 15 beliebtesten Beflockungen hält, obwohl er aufgrund seiner Verletzung nicht mitspielen konnte.
0: Zeichnen sich denn jetzt zur Ende der Weltmeisterschaft bestimmte Trends beim Trikotkauf ab?
1: Ja, die sehen wir ganz deutlich. Deutschland und Portugal sind und bleiben einfach die beliebtesten Teams, wenn es um personalisierte Trikots geht. Überraschend hat sich Belgien aktuell auf Platz 3 geschoben, auch wenn Frankreich nach unseren Prognosen im weiteren Turnierverlauf noch vorbeiziehen dürfte. Zum Thema Heim- versus Auswärtstrikot. Es stimmt, dass sich die Nachfrage bei der Beflockung im Verlauf des Turniers mehr Richtung Heimtrikot entwickelt hat. Deswegen haben wir jetzt fast einen Anteil von 60-40%. Die traditionellen Heimtrikots gewinnen mit zunehmender Turnierdauer also weiter an Beliebtheit.
0: Und das Lieblingstrikot mit Spielernamen, das landet auch nach dem Ausscheiden der DFB-Elf weiter im Warenkorb und im Kleiderschrank. Das war mit Infos über den Kauf der aktuellen WM-Trikots Daniel Hasiricci von Zalando. Vielen Dank fürs Gespräch.

Von einem Musiker, der Dekaden von Hits prägen sollte. Das war Tom Petty mit seinen Heartbreakers und dem Titel The Last DJ. 2016 leider viel zu früh an einer Schmerzmedikamentenüberdosis nach Tourende verstorben. Von einem der größten Singer und Songwriter zu einem der größten Tourgitarristen. Seines Zeichens Tourgitarrist bei John Bon Jovi, nämlich Richie Sambora. Und als er diesen Solo-Track aufnahm, wusste er da bereits, dass er wegen Drogenprobleme von der kommenden John Bon Jovi-Tour ausscheiden sollte. Hier ist Hard Times Comes Easy, Richie Sambora.

Nun, liebe Musikfreunde, jetzt folgt einer der erfolgreichsten Duette der Popgeschichte. Elton John und Kiki Dee mit Don't Go Breaking My Heart. Der Song stürmte 76 in zahlreichen Ländern an die Spitze der Charts, darunter Großbritannien und die USA, und wurde zu einem der größten Hits der beiden Künstler überhaupt. Bis heute zählt das beschwingte Duett zu den beliebtesten Popsongs der 70er. Elton John und Kiki Dee.

Welch große Klänge, Roxette und Joyride. Für viele der Halter ist das längst ein Familienmitglied und entsprechend groß ist der Wunsch, gemeinsam mit dem Hund zu verreisen. Wie das für Mensch und Tier entspannt gelingen kann, das erfahrt ihr gleich hier nach der nächsten Nummer von den Beatles. Hier sind die Fab Four, die damals im Star Club zu Hamburg ihren großen Durchbruch feierten mit Drive My Car, mit dem Gefühl von Vinyl aus dem Jahr 1965.

0: Hotel finden, Flüge buchen, Ausflüge planen. Und dann kommt noch jemand dazu, der bei der Urlaubsplanung auch noch ein Wörtchen mitzureden hat. Der Hund. Für viele Halter ist er längst Familienmitglied und entsprechend groß ist der Wunsch, gemeinsam zu verreisen. Wie das für Tier und Mensch entspannt gelingt, darüber hat sich Mike Wirth informiert. Hallo Mike.
1: Ein Hund begleitet uns oft nur 10 bis 12 Sommer seines Lebens und darum möchten viele Halter ihren Vierbeiner auch im Urlaub mit dabei haben.
2: Die aktuelle Uelzener Haustierstudie zeigt uns, dass viele Halter sogar bereit wären, auf einen Urlaub zu verzichten. Zum Beispiel, wenn ihr Hund eine wichtige Behandlung benötigt. Andere würden sich frei nehmen, um ein krankes Tier zu pflegen.
1: Verrät Tierärztin Felice Aude-Hengel von den Uelzener Versicherungen. Wer seinen Hund also mitnehmen möchte, sollte die Vorbereitungen nicht auf die lange Bank schieben.
2: Unbedingt frühzeitig über die Einreisebestimmungen des Ziellandes informieren. Bei Grenzübertritten braucht der Hund einen EU-Heimtierausweis. Das heißt, er muss gechippt sein und eine gültige Tollwutimpfung besitzen. Ganz wichtig ist hier, dass nach der Erstimpfung oder wenn der Impfschutz abgelaufen ist, erstmal eine Wartezeit von 21 Tagen gilt.
1: Ein großes Thema sind vor allem auch die Reisekrankheiten.
2: Zum Beispiel Leishmaniose, Babesiose, Herzwurmerkrankungen und einige mehr. Sie kommen in ganz, ganz vielen beliebten Urlaubsländern vor und können leider teilweise nicht vollständig geheilt werden.
1: Darum sollte vor Urlaubsantritt unbedingt der passende Parasitenschutz individuell mit der Tierarztpraxis abgeklärt werden. Und ein Blick auf die Absicherung im Ernstfall lohnt sich auch.
2: Bei den Uelzener Hundeversicherungen zum Beispiel gibt es je nach Tarif weltweiten Auslandsschutz und Leistungen bei Reiserücktritt oder Reiseabbruch. Hier gilt, wer gut vorbereitet ist, kann sich im Notfall dann ganz auf die Versorgung seines Hundes konzentrieren.
0: Also wie ihr gehört habt, wer früh plant und die Bedürfnisse seines Vierbeiners im Blick behält, der kann eine entspannte gemeinsame Urlaubszeit noch entspannter genießen. Die nächste Nummer natürlich auch, die kommt von Fergal Sharkey, A Good Heart. Wir sind schon fast wieder am Ende der Stunde 1 hier auf Novum FM, der Yesterday Show. Ich hoffe, ihr bleibt dabei und geht mit mir gleich rüber in Stunde 2.

aus dem Jahr 81 einen Sprung in die 70er. Und diese blicken zurück auf einen Tag, der Musikgeschichte geschrieben hat. Der 3. Februar 59. Besser bekannt als The Day That Music Died. Den Tag, an dem der Rock'n'Roll einen seiner schwersten Schicksalsschläge erlitt. Nach einem Konzert im Rahmen der Winter Dance Party Tour startete in den frühen Morgenstunden ein kleines Flugzeug von Clear Lake im US-Bundesstaat Iowa. An Bord befanden sich drei junge Musiker, die die Zukunft der Rockmusik entscheidend mitprägen sollten. Buddy Holly, Richie Valens und G.P. Richardson, besser bekannt als Big Bopper. Nur wenige Minuten nach dem Start stürzte die Maschine bei winterlichen Wetterbedingungen ab. Keiner der Insassen überlebte. Jahre später machte Sänger Don McLean den Ausdruck The Day The Music Died durch seinen Song American Pie weltbekannt. Seitdem steht dieser Tag symbolisch für das abrupte Ende einer hoffnungsvollen Ära des frühen Rock'n'Roll. Hier ist der Song von Don McLean, American Pie, mit mir zusammen in Stunde 2.

Unser Opener in Stunde 2, die Beach Boys mit ihrem letzten großen Ding aus dem Jahr 1989. Kokomo, ihr seid immer noch bei der Yesterday Show auf Novum FM, der 97.1. Schön, dass ihr es in Stunde 2 geschafft habt. Wir kommen nun zu einem Country-Pop-Song von Dolly Parton aus dem Jahr 1980. 9 to 5 ist eine Nummer, die von ihr geschrieben und von Greg Perry produziert wurde. Er erschien auf dem Album 9 to 5 and Old Jobs und war der Titelsong des Films Warum eigentlich bringen wir den Chef nicht um? Die Inspiration für das Lied diente eine Vereinigung, die seit 1973 für die Gleichberechtigung der Frauen am Arbeitsplatz kämpfte. Es zählt zu den wenigen Songs, in denen man eine Schreibmaschine hört. Die stellte Parton in einem Interview fest und verwies darauf, dass ihr die Idee kam, als sie mit ihren Nageltipps auf dem Tisch klackerte. Und das hört ihr fantastisch in dem Song, der in Kanada und in den Vereinigten Staaten ein Nummer 1-Hit wurde.

Dolly Parton und 9 to 5. 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

Al Green hat uns gerade an dem Fluss mitgenommen. Jetzt wird's rauer und deutlich rockiger. John Fogerty und Creedence Clearwater Revival lieferten Ende der 60er den Soundtrack einer bewegten Zeit. Und kaum ein Song bringt diese Energie besser auf den Punkt als Fortunate Son. Viel Spaß mit CCR.

0: Also Freunde, wenn das kein Grillwetter ist, dann weiß ich es auch nicht. Und bei den Temperaturen will man sowieso gerade nichts anders als am liebsten draußen sein. Klassiker sind natürlich Würstchen, Steaks und Co., aber auf dem Grill wird es auch immer vielseitiger und bunter. Was es da alles so für Möglichkeiten gibt, auch wenn mal ein Sommergewitter aufzieht, das weiß meine Kollegin Jessica Martin. Hallo Jessica.
1: Grillen ist heute bei vielen von uns viel mehr als nur Fleisch auf dem Rost. Aber warum ist das eigentlich so und wieso ist vor allem Veggie-Grillen so im Kommen?
2: Weil es eine Alternative ist zu normalem Fleisch. Außerdem hat man viele Optionen. Es schmeckt halt auch einfach lecker.
3: Ja, Abwechslung, dass man nicht nur Fleisch hat, sondern auch eine nette Beilage hat. Und wenn der Grill schon an ist, dann kann man auch Gemüse und Käse mit drauflegen.
4: Also wir machen es schon, aber dann eher als Beilage. Dann so eine Gemüsepfanne mit Feta drin. Ordentlich Olivenöl, ein paar Gewürze. Schmeckt halt super gut. Aber klassisch Fleisch kommt dann doch noch auf den Grill.
5: Die Auswahl ist groß und das schmeckt hervorragend, muss ich ganz ehrlich sagen.
1: Natürlich hat mich auch interessiert, was denn da alles neben Steaks und Würstchen an Vegetarischem auf den Grill kommt.
2: Gefüllte Champignons, vegetarische Patties oder vegetarische Würstchen findet man in jedem Supermarkt.
3: Grillkäse kann ich noch ergänzen. Also der kommt bei mir auch gerne mit dazu.
6: Tofu eingelegt, schön so in Marinade aus chinesischen Soßen, etwas Knoblauch, total lecker.
4: Eine Gemüsepfanne mit allerlei drin und Feta-Block in der Mitte, bisschen Olivenöl drüber.
7: Gegrillte Paprika, Avocados. Toll. Und dann die Gewürze dazu, das ist einfach fantastisch.
8: Also ich mache so gerne so Zucchini-Hälften mit Öl und Gewürzen. Pilze mache ich immer ganz gerne und Käse finde ich auch richtig, richtig gut. Also Käse kommt eigentlich immer so mit drauf. Und letztens haben wir sogar Ofenkäse ausprobiert, das war richtig lecker.
1: Viele der Befragten haben mir gesagt, sie verzichten nicht komplett auf Fleisch, sorgen aber immer mal wieder für vegetarische Alternativen. Und wie wir eben schon gehört haben, steht Käse da ganz hoch im Kurs, der gerade in Kombination zum Beispiel mit Fleisch oder Gemüsespießen gerne genutzt wird. Christian Tasche von Rougette kann uns auch sagen, wieso.
9: Grillen ist heute vielseitiger denn je. Gerade vegetarische Gerichte bieten viele neue Möglichkeiten für alle, die mal etwas Neues ausprobieren möchten. Unsere Ofenkäse und Grillkäse stehen genau für diese Vielfalt und bringen unterschiedliche Geschmacksrichtungen auf den Teller. Und das Schöne ist, unseren Käse kann man nicht nur grillen, sondern auch im Airfryer, Ofen oder der Pfanne zubereiten. Wenn also mal das nächste Sommergewitter durchzieht, kann die Grillparty trotzdem weitergehen. Und man ist unabhängig vom Wetter und auch der Jahreszeit.

Musik von einem, der nie ein Star sein wollte, hier in der Yesterday Show auf Novum FM. Das war Chris Rea mit I Can Hear Your Heartbeat. Der nächste Klassiker kommt von der Band The Police, Roxanne. Sting schrieb den Song über die unglückliche Liebe zu einer Prostituierten, inspiriert von den Eindrücken im Pariser Rotlichtviertel und vom Nachtleben. Die zentrale Aussage des Songs ist nicht die Verherrlichung, sondern die emotionale Zerrissenheit eines Mannes, der sich in eine Prostituierte verliebt und sich wünscht, dass sie ihren Beruf aufgibt. Hier ist The Police und Roxanne.

Das war die Originalversion aus dem Jahre 1974 von Harry Chapin und Cats in the Cradle. Wir gehen wieder so gut ein Jahrzehnt weiter und hören gern gehörte Gäste einer Radiosendung. Hier sind die Bangles und If She Knew What She Wants.

Ja, eine wunderschöne Zeitreise durch die Musikgeschichte hier am Sonntagmittag auf der Yesterday Show bei Novum FM. Die 97.1 informiert ja auch bekanntlicherweise gerne. Gleich hören wir, warum Zeit statt Zeitplan die neue Ruhe zum Luxus wird. Einfach dabei bleiben bei der nächsten Nummer. Die kommt von Chicago mit If You Leave Me Now.

0: Ja, Freunde, Zeit finden ist immer schwer. 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

Die großartige Cyndi Lauper und G-Bop. Nun kommen wir zu einem der größten Rocksongs der Geschichte. Stairway to Heaven von Led Zeppelin. Jimmy Page schrieb die Musik, Robert Plant verfasste den rätselhaften Text, größtenteils spontan an einem Lagerfeuer in einem alten Landhaus. Eine eindeutige Bedeutung gibt es bis heute nicht. Viele sehen darin eine Kritik am Materialismus und die Suche nach einem tieferen Sinn im Leben. Stairway to Heaven.

Genau, so einer großzügigen 8-Minuten-Nummer bleibt es kurz zu machen hier auf der 97.1. Ich bedanke mich recht herzlich fürs Zuhören, bin gleich raus. Mein Name ist Oliver Janke. Und wenn Sie mich wieder hören möchten, dann machen wir aus dem nächsten Titel einfach statt When Will I See You Again, When Will I Hear You Again. Und die nächste Möglichkeit wäre dann am Donnerstagabend ab 20 Uhr der Country Club am 23. Einschalten dabei sein lohnt. Ich freue mich auf Sie. Bis dahin, kommen Sie gut durch die Woche.

Der Song Dancing with Tears in My Eyes bescherte Ultravox 1984 weltweite Charterfolge und zahlreiche Top-10-Platzierungen. Einen wunderschönen guten Tag und herzlich willkommen hier bei Novum FM. Es ist Zeit für eine neue Ausgabe der Memories. Mein Name ist Peter Funk und ich freue mich, dass ihr mit dabei seid. In der nächsten Stunde reisen wir gemeinsam zurück in die Zeit. Wir wecken musikalische Erinnerungen. Macht es euch gemütlich, dreht das Radio ein Stückchen lauter und genießt die Musik wie von Promises, Baby, It's You.

Sie war die Frontfrau der Funkband Rufus in den 70er Jahren und dann startete sie als eine der Ausnahmekünstlerinnen so richtig durch, die den Funk und Soul für immer verändern sollte. Chaka Khan mit ihrer unverkennbaren Stimme. Wir hörten I'm Every Woman aus dem Jahre 1978. Es ist eine Nachricht, die Millionen Musikfans weltweit zutiefst vor Tagen erschüttert hat. Wir müssen Abschied nehmen von einer der ganz großen Stimmen der Rock- und Popgeschichte. Bonnie Tyler ist im Alter von 75 Jahren unerwartet nach einer schweren Erkrankung in einem Krankenhaus in Portugal verstorben. Was uns für immer bleibt, ist ihr unsterbliches musikalisches Erbe. Angefangen hat ja alles im Jahre 1976 mit diesem Song, der sie damals schlagartig berühmt gemacht hat. Hier ist Bonnie Tyler mit Lost and Friends.

Mr. Barry White, ein sanfter, treibender Soul-Track, der meines Erachtens zu seinen absoluten Meisterwerken zählt. Mit gerade einmal 17 Jahren klickten bei ihm damals mal die Handschellen, wusstet ihr das? Er war Mitglied einer Gang und wurde beim Stehlen von Autoreifen erwischt. Die Quittung war dann 5 Monate hinter schwedischen Gardinen. Doch genau dort hinter Gittern passierte nämlich dann das pure Musikwunder. In einem Interview verriet er später, dass er im Knast plötzlich den Elvis-Klassiker It's Now or Never im Radio hörte. Und in diesem Moment machte es dann, wie gesagt, Klick. Er schwor sich, ich ändere mein Leben und werde Musiker. Die nächste Band, die wurde Mitte der 80er Jahre gegründet von Bob Rosenberg und 1988 haben diese Herrschaften einen absoluten Geniestreich gelandet. Sie schnappten sich nämlich den alten 10cc-Klassiker I'm Not In Love, verpassten ihm ein frisches Outfit und stürmten damit die Charts bis auf Platz Nummer 7 in Amerika. Hier ist Will to Power, I'm Not In Love.

0: Heart and Soul ist der weltweite Debüt-Hit der britischen Pop-Rock-Band T-Pow aus dem Jahre 1987. Der Song, der zeichnet sich ja durch die markante und kraftvolle Stimme der Frontfrau Carol Decker wieder. Im selben Jahr später folgte noch ihr zweiter Hit, Shiner in Your Hand. Wenn ich jetzt auf die Uhr schaue, es ist nicht ganz halb, aber Zeit für unsere drei Hits am Stück.
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0: Drei Hits ohne Unterbrechung. Freut euch auf die nächsten drei Titel. Wir starten gleich mit Katrina and the Waves, Walking on Sunshine aus dem Jahre 1983. Gefolgt von Chris Rea mit On the Beach aus dem Jahre 1986. Und aus demselben Jahr kommt dann Madonna mit La Isla Bonita. Viel Spaß.
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Und das waren sie, unsere drei Hits am Stück. Musik von Katrina and the Waves. Dann hörten wir Chris Rea und zum guten Schluss Madonna. Das Ganze hier auf Novum FM. Ihr hört die Sendung Memories. Peter Funk für euch am Mikrofon. Und jetzt kommen La Bouche zu euch. Falling in Love. Mehr

0: Oh je, ist das auch schon lange her. 1995, La Bouche mit Falling in Love.
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0: Ich möchte mit euch noch einen kurzen Blick auf den Geburtstagskalender werfen. Henrik Wüst, Ministerpräsident von Nordrhein-Westfalen. Er wird heute 51 Jahre alt. 55 wird der ehemalige Boxer und ukrainische Politiker Vitali Klitschko. Brian May, britischer Gitarrist von Queen. Er wird heute 79 Jahre alt. Und Juliane Werding, deutsche Sängerin und Liedermacherin. Sie wird heute 70 Jahre alt. Und allen anderen, die natürlich auch heute Geburtstag haben, wünschen wir alles Gute und herzlichen Glückwunsch. Jetzt wollen wir noch einen Song hören vom Geburtstagskind Juliane. Den hat sie damals im Jahre 1986 herausgebracht. Kommt aus ihrem 8. Studioalbum und das ist auch gleichzeitig der Titelsong. Sehnsucht ist unheilbar.

Musik von dem ehemaligen Spice Girl Emma Bunton hier über die Antennen von Novum FM mit What Took You So Long. Mein Radio, Novum FM. Sie sind eine der größten Bands der Welt und füllen weltweit die größten Stadien. Ich rede von Coldplay, 1996 in London gegründet, und Paradise aus dem Jahre 2011 ist dann für heute mein letzter Titel, den ich spiele. Das waren die Memories auf Novum FM. Danke fürs Einschalten. Ich hoffe, es hat euch gefallen. Viel Spaß mit den nachfolgenden Programmen. Mich gibt's am Dienstagabend nochmal um 18 Uhr in der Wiederholung. Ansonsten eine neue Ausgabe in 14 Tagen dann wieder. Macht es gut, tschüss, bye bye vom Peter Funk, und ihr sind Coldplay, bye bye.

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1: Und damit hallo und herzlich willkommen zur 1210. Ausgabe der Happy Days mit neuen Hits von gestern. Ja, in den nächsten zwei Stunden, da hören wir wieder Titel, die in genau dieser Kalenderwoche im Laufe der letzten rund 40 Jahre in die deutschen Singlecharts eingestiegen sind. Wir hören Titel, die sich nur in den britischen Singlecharts platzieren konnten, sowie Nummer 1 Hits aus aller Herren Länder. Und wer ist heute so alles dabei? Das verrät uns Ted.
2: Hallo, heute hören wir unter anderem neue Hits von Paula Abdul, Michael Jackson und Nickelback, britische Hits von Donna Summer, Jeffrey Osborne und Spandau Ballet und Nummer 1 Hits aus Kanada, Neuseeland und England.
1: Tja, die erste Formation heute aus Amerika, die Gruppe Toto, wird ihren zweiten Verkaufshit aus den deutschen Singlecharts und das war ein Neuzugang im Juli des Jahres 1982. Das war der Hit Rosanna. Und weiter geht's mit den Bengals. Die stammen aus Los Angeles. Und wir hören von ihnen ihren siebten Verkaufshit Bounce. Der war noch im Juli des Jahres 1989. Die Nachfolgesingle zu Eternal Flame. Hier ist der Hit, der heißt Be With You.

0: Das war erster Hit in den deutschen Singlecharts und das war ein Neuzugang im Juli des Jahres 1990. Das war die große Bonnie Raitt und das war der Hit Nick of Time.
1: Bonnie Raitt war 40 Jahre alt, sie stammt aus Burbank in Kalifornien. Sie ist Country-Sängerin. Bekannt wurde sie 1987, als sie zusammen Katie Lang und Jennifer Warnes den Background-Chor für eine Fernsehshow von Roy Orbison bildete. Nick of Time war ihr erster Hit bei uns und erreichte 1990 Platz 73.

Weihnachtsfeier ist Hitin in den deutschen Single-Charts seit fast 5 Jahren und der erste im neuen Jahrtausend. Insgesamt Hit Nummer 21 für die große Kylie Minogue und der Hit heißt Spinning Around. Und dies hier Hit Nummer 4 in Deutschland für den großen Nico Santos. Der war neu im Juli 2018 und der Hit ist Safe.

Das war sein 14. Verkaufs-Solo-Hit in den deutschen Single-Charts und er war im Juli des Jahres 1992. Das war der große George Michael und der war Too Funky. Und sie hier ist die große Paula Abdul. Für sie ihr 7. Hit bei uns, der war im Juli des Jahres 92 und er wirft die Frage auf: Will you marry me?

0: Der Name dieser Dame hier ist Mabel und dies hier war ihr zweiter Hit in den deutschen Singlecharts. Der war neu im Juli des Jahres 2019 und der Hit heißt Mad Love.
1: Mabel McVie war 23 Jahre alt. Sie ist die Tochter der Sängerin Nene Cherry. Zunächst veröffentlichte sie 2015 eigene Musik auf der Internetplattform Soundcloud und 2017 erschien ihre erste Single. 2019 hatte sie ihren ersten und größten Hit in den deutschen Charts, Don't Call Me Up, eine Nummer 10. Im selben Jahr erreichte Mad Love Platz 54.

Ein echter Klassiker der 80er Jahre und der erste und größte Hit in den deutschen Singlecharts für die Supergruppe mit dem Namen Asia. Es war Neuzugang im Juli jenes Jahres und das war der Hit, der heißt Heat of the Moment. Tja, es gibt eine Regel, die besagt, der dritte Hit muss eine Ballade sein. Das gilt auch für diese Dame hier. Die große Taylor Dane. Erster Hit, Tell It to My Heart. Ihr zweiter, Prove Your Love. Und dies hier, die erste Ballade, 9. Juli des Jahres 88. Hier ist Taylor Dane und Date, I'll Always Love You.

Ihr dritter Hit in den deutschen Single-Charts war unwiderstehlich und deswegen war es dann sogar im Juli des Jahres 2001 das Hit der Große Jessica Simpson und Irresistible. Und diese Hit Nummer 16 bei uns für die Gruppe Nickelback. Der Hit von 9 Juli des Jahres 2010 und der handelt von This Afternoon.

0: Das war erster Hit in den deutschen Single Charts und der war neu im Juli des Jahres 1984. Das war die große Hazel Dean und der Hit heißt Searchin'.
1: Hazel Dean war 27 Jahre alt, sie stammt aus Chelmsford in England. Ihre erste Single erschien 1975. 1976 und 1984 bewarb sie sich erfolglos als britische Kandidatin beim Eurovision Song Contest. 1983 erschien ihre Single Searchin', die 1984 Platz 6 der britischen Charts erreichte. Im selben Jahr wurde sie zur High Energy Künstlerin des Jahres gewählt. Der Titel war auch ihr erster Hit bei uns und erreichte 1984 Platz 38 der deutschen Charts.

Das war die 8. Single und der 8. der neuen Hits in den deutschen Singlecharts aus dem Album Dangerous von dem großen Michael Jackson. Die Single war neu im Juli des Jahres 1993 und sie trägt den Titel Will You Be There? Tja, und dies hier ist die große Mariah Carey. Das war die Nachfolgesingle zu ihrem großen Nummer 1-Hit Without You. Der Hit war neu im Juli des Jahres 1994 und das Werk trägt den Titel Anytime You Need a Friend.

Dies hier ist die 1210. Ausgabe der Happy Days mit neuen Hits von gestern. Und an dieser Stelle des Programms, da hören wir Top 20 Hits aus dem Vereinten Königreich, die es nie in die deutschen Verkaufscharts gebracht haben. Chart los ging's heute mit dem 4. und zu dem Zeitpunkt auch größten Hit in den Singlecharts in England für das Spandau Ballet. Ein Neuzugang im Juli des Jahres 1981, das war der Hit Chart Number 1, Klammer auf, I Don't Need This Pressure On, Klammer zu. Und dies Jahr der 12. Top 20 Hit in England für die große Donna Summer. Der Hit war neu im Juli des Jahres 82 und er heißt Love Is In Control, Klammer auf, Finger On The Trigger, Klammer zu.

0: Das war ihr 7. Hit in den Singlecharts in England, aber der erste, der die ersten 20 erreichte. Der Hit war nur im Juli des Jahres 1983. Das waren The Cure und das war der Hit The Walk.
1: The Cure veröffentlichte ihre Single The Walk 1983. Zu diesem Zeitpunkt bestand die Band nur aus den beiden Gründungsmitgliedern Robert Smith und Lol Tolhurst. Sie sagten, es sei das erste Mal gewesen, dass sie mit einem richtigen Produzenten zusammengearbeitet hätten. Er konnte die Instrumente natürlicher klingen lassen als bei ihren früheren Aufnahmen. Der Titel erreichte Platz 12 der britischen Charts.

Ihre erste Single und ihr einziger Top-20-Hit in den Single-Charts in England war nur im Juli des Jahres 1983. Das waren die Lotus Eaters und das war der Hit The First Picture of You. Tja, und diese Single hier erschien bereits in England im Februar des Jahres 83, aber erst im Juli des Jahres 84 erreichte sie die Charts. Auf dem Weg zur Nummer 11. Hier ist Jeffrey Osborne und er gelangte in die Charts on the Wings of Love.

hier ist die Stelle des Programms, an der wir auf Spitzenreiter aus aller Herren Länder schauen. Und los ist heute mit der Nummer 1 aus England für 2 Wochen im Juli des Jahres 1991. Das war Jason Donovan. Und das war sein Hit aus dem Musical Joseph and the Amazing Technicolor Dreamcoat. Und der Hit heißt Any Dream Will Do. John, dies hier die Nummer 1 aus Kanada für 1 Woche im Juli 92. Hier sind Wilson Phillips und der Hit You Won't See Me Cry.

0: Spitzenreiter in den Singlecharts in Belgien für insgesamt 4 Wochen im Juni und Juli des Jahres 1993. Das war Eros Ramazzotti und der Hit Cose della Vita.
1: 1993 erschien das 5. Studioalbum von Eros Ramazzotti, Tutte Storie. Und darauf enthalten war auch sein Hit Cose della Vita. Geschrieben hat er den Titel selbst gemeinsam mit seinem Produzenten Piero Cassano. Die Kritiker lobten den Titel, er sei die schönste Ballade des Jahres und die Gitarre klinge nach Spaghetti-Western. Er erreichte die 1 der Charts in Belgien.

4 Wochen auf der Nummer 1 in der Singleparade in Kanada, und zwar zwischen Juli und September des Jahres 1994. Das waren Wet Wet Wet und das war ihre Version des alten Hits der Trots, nämlich Love is All Around. Und das Ganze natürlich auch zu hören in dem Film 4 Hochzeiten und ein Todesfall. Und in den Singlecharts in England befand sich der Titel für 15 solide Wochen auf der Nummer 1. Und diese Musik aus dem Album Crazy, Sexy, Cool von TLC. Und das war die Nummer 1 in den Singlecharts in den USA und in der Schweiz in genau dieser Woche im Laufe des Jahres 95. Wir sind TLC. Und hier ist der Hit, der da heißt Waterfalls.

für eine Woche die Nummer 1 in der Singleparade in Kanada, und zwar im Juli des Jahres 1996. Das waren Bryan Adams und sein Hit The Only Thing That Looks Good On Me Is You, seine dritte Nummer 1. Tja, die drei hier, die hatten nicht mal drei große Hits. Dies hier, die Nummer 1 in den Singlecharts in Belgien für 4 Wochen im Juli und August 97. Hier sind Hanson und

0: Ein Werbesong auf der Nummer 1 in der Singleparade in Spanien für 5 Wochen im Juni und Juli 1998. Das waren Blue for You und Happy Days. Nee, Happy World.
1: Blue for You war ein spanisches Europop-Projekt, das von 1998 bis 2000 bestand. Gesungen wurde stets in Englisch. 1998 erschien ihre erste Single Happy World. Dieser Titel wurde in der Fernsehwerbung für das spanische Bier Stella Damm benutzt und dadurch sehr erfolgreich. Der Titel wurde der Sommerhit des Jahres in Spanien und erreichte in den spanischen Charts die Nummer 1.
0: Tja, und die Serie Nummer 1 in Neuseeland und zwar für 2 Wochen im Sommer 1999. Dies hier ist der Gruppe Boyzone, dies hier ist der Alte von Anne Mary, nämlich You Needed Me. I cried a tear.

0: Bobby May.
1: Bereits ihre zweite Nummer 1 in den Singlecharts in Kanada im Laufe des Jahres 2000. Dieser Hit dort auf der Nummer 1 für 3 Wochen im Juli. Das waren NSYNC und It's Gonna Be Me. Tja, und das war's dann für diesmal mit den Happy Days. Und bis zum nächsten Mal sagen wir Tschüss.
2: Und Tschüss.
3: Das war's mit Happy Days für heute. Mehr Happy Days in der nächsten Woche.

Goldrausch. Wir spielen nur die besten Golden Oldies, aber davon alle. Und in unserer Sendereihe Die besten Sängerinnen und Sänger aller Zeiten gibt es heute endlich die Plätze 10 bis 1.

James Brown, I got you, I feel good. Und das war in der Liste der besten Sängerinnen und Sänger aller Zeiten des Musikmagazins Rolling Stone, der Platz 10. Und ich bin Eckhard Hannibal Heuermann. Hallo, schön, dass ihr eingeschaltet habt. Zu einer Stunde Goldrausch, den Platz 10 aus der Liste der besten Sängerinnen und Sänger aller Zeiten, den haben wir gerade gehört. Die Plätze 9 bis 1, die kommen jetzt. Und dazu wünsche ich euch natürlich gute Unterhaltung und selbstverständlich auch einen guten Empfang hier bei uns bei Novum FM.

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1: Die Karriere von Stevie Wonder, die begann im Jahre 1966. Damals war er noch sehr jung und nannte sich Little Stevie Wonder. Heute steht er auf Platz 9 in der Liste der besten Sängerinnen und Sänger aller Zeiten. Und hier ist er mit seinem ersten großen Hit. Stevie Wonder singt Uptight.

Update. Das war die Stimme des im Jahre 1966 mal gerade erst 16 Jahre alten Stevie Wonder. Goldrausch. Auf einen weltweiten Mega-Hit musste Stevie Wonder allerdings bis zum Jahre 1984 warten. Denn es war dieser Song, der überall auf der Welt auf Platz 1 stand. Hier ist I Just Called to Say I Love You.

0: Stevie Wonder mit einem Telefongespräch ganz nach meinem Geschmack. Ich hasse lange Telefonate, kurz das Wichtigste sagen und gut ist. Ich habe nur mal gerade angerufen, um dir zu sagen, dass ich dich lieb habe. 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
0: In den Top 10 der Liste der besten Sängerinnen und Sänger aller Zeiten des Rolling Stone wird viel Soulmusik gesungen, so auch auf Platz 8. Hier ist ein Song von Otis Redding, Sitting on the Dock of the Bay. 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

Sein Leben war leider nur kurz, denn er kam im Jahre 1967 bei einem Flugzeugabsturz im Alter von nur 26 Jahren ums Leben. Seine Stimme wird für immer in Erinnerung bleiben. Das war Otis Redding mit Sitting on the Dock of the Bay. Und natürlich zählt auch Bob Dylan zu den besten Sängern aller Zeiten, wobei ich allerdings sagen muss, so weit oben hätte ich ihn nun nicht vermutet, aber er hat's geschafft. Platz 7, Like a Rolling Stone.

Er hat ja einmal gesagt, viele andere Interpreten haben meine Songs viel besser gesungen als ich, aber er steht auf Platz 7 in der Liste der besten Sängerinnen und Sänger aller Zeiten. Bob Dylan selbst, Like a Rolling Stone. 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Und auch der nächste Song ist ein absoluter Klassiker und sein Interpret natürlich auch. Das ist I Heard It Through the Grapevine und der Interpret, das ist Marvin Gaye.

I heard it through the grapevine. Gesungen von dem Sänger, der auf Platz 6 in der Liste der besten Sängerinnen und Sänger aller Zeiten des Rolling Stone steht. Das war Marvin Gaye. 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Wenn früher ein neuer Song von den Beatles rauskam, dann war ja erst einmal immer die Frage, wer singt ihn? Ist es Paul? Ist es John? Oder vielleicht sogar George? Und bei diesem war es natürlich John. Hier ist John Lennon mit den Beatles.

John Lennon, naja, und seine Stimme stehen auf Platz 5 in der Liste der besten Sängerinnen und Sänger aller Zeiten. Und diese schöne Stimme, die hat er natürlich zunächst den Beatles geliehen und später hat er natürlich auch sehr viele Solo-Hits gehabt. Einer davon ist dieser. Hier ist Imagine, hier ist noch einmal John Lennon.

0: You Send Me, ein Song von Sam Cooke, bei dem seine ausgezeichnete Stimme besonders gut zur Geltung kam. 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
0: Und wenn sich gerade der ein oder andere gefragt hat, wer ist denn eigentlich Sam Cooke? Nun, das ist der Sänger, der auf Platz

What a Wonderful World, was für ein schöner Song von Sam Cooke. 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Und langsam wird's spannend. Wessen Stimme fehlt dir noch in der Liste der besten Sängerinnen und Sänger aller Zeiten? Nun, dass diese Stimme ganz weit oben stehen wird, das ist, glaube ich, klar. Elvis Presley, er steht auf Platz 3 mit It's Now or Never. Hören wir ihn. It's

0: Presley mit einem Song aus dem Jahre 1898. Ja, da habe ich mich jetzt gerade nicht versprochen, denn It's Now or Never hieß hier ursprünglich einmal O Sole Mio und ist ein italienisches Lied, das von Edoardo Di Capua bereits im Jahre 1898 komponiert worden war.
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0: Und da bin ich mir jetzt aber ganz sicher, es gibt noch eine Zugabe von Elvis Presley.
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0: Suspicious Minds und das war der drittbeste Sänger aller Zeiten, Elvis Presley.
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0: Er wurde der hohe Priester des Soul genannt und er steht auf Platz 2, Ray Charles.

Unchain My Heart, das war ein Song, mit dem Ray Charles im Jahre 1961 in den amerikanischen Hot 100 stand. Und sein größter Hit im Jahre 1961, nämlich ein Platz 1. Genau, das war dieser.

der Platz 2 in der Liste der besten Sängerinnen und Sänger aller Zeiten. Das war Ray Charles mit Hit the Road Jack. Und hier ist der Platz 1, Goldrausch. Und natürlich gilt auch in der Liste des Rolling Stone Ladies First. Respekt, die beste Sängerin aller Zeiten. In der Liste der besten Sängerinnen und Sänger aller Zeiten ist Aretha Franklin.

Mit dem Platz 1 in der Liste der besten Sängerinnen und Sänger aller Zeiten des Rolling Stone geht Goldrausch leider für heute zu Ende. Das war der Platz 1, Aretha Franklin. Und ich würde mich freuen, wenn ihr auch mir bald schon wieder einen Platz einräumt in eurem Tagesablauf und vielleicht sogar schon zur nächsten Ausgabe von Goldrausch wieder einschaltet. Natürlich hier bei uns bei Novum FM und bis zum nächsten Goldrausch. Macht's gut. Tschüss, bye bye. Euer und ihr Eckart Hannibal Heuermann.

willkommen in dieser Sommerausgabe der Andre Show, wie immer aus dem Land der Palmen und Zikaden. Wir kredenzen euch heute wieder ein akustisches Zitronensorbet, auch den Hörern, die gerade in Urlaub sind. Egal wo ihr seid, ob in Andalusien, an der Côte d'Azur, auf einem kleinen Balkon in einer warmen Stadt, der Sommer ist überall. Los geht's mit dem König der Popmusik, Michael Jackson. Am Mikrofon Chris Necke.

Der 15-jährige Michael Jackson mit Farewell My Summer Love. Den Song haben sie 1984 nochmal mit frischem Sternenstaub versehen. Die Instrumente wurden neu aufgenommen, aber am Mikrofon ist immer noch derselbe junge Mikey zu hören. So, jetzt nach Südafrika. Pata Pata heißt ein Tanz, der in den 50er Jahren sehr beliebt war in Südafrika. Und den gleichnamigen Song dazu, den gibt's jetzt im grandiosen Remake von Uzi Bisa von 1980.

1978 in Brasilien war das Don Beto mit Nossa Imagine Sound. Und wir machen einen kleinen Sprung in die schöne Karibik. Der Sohn eines britischen Hauptmanns und einer jamaikanischen Sängerin hat mit seiner Musik die ganze Welt erobert. Sein Name ist Bob Marley und wir hören ihn jetzt mit Could You

Victor Laszlo und Breathless. Wir gehen jetzt in eine deutsche Stadt im Sommer mit flimmernder Luft über dem Asphalt, mit Damen in Miniröckchen, mit Kindern, die in der Eisdiele ihr Spaghetti-Eis löffeln und mit genervten Autofahrern, die nur nach Hause wollen, um sich mit Badehose in den Garten zu legen. Bernd Kaczmarek kann davon ein Lied singen. Es heißt

0: Das waren noch schöne Zeiten. Ne?
1: Als es dann mit der ganzen Familie mit dem Auto in den Urlaub ging.
0: Die Kinder haben ihre Comics gelesen, mit ihrem Walkman Musik gehört und ein Elternteil hat versucht, die Straßenkarte wieder einzufalten. Dazu Kaffee aus der Thermoskanne und belegte Brötchen, die die Eltern von vorne nach hinten gereicht haben. Und damit das auch alles wirklich schön wird und so reibungslos läuft, wie es klingt, hat das deutsche Fernsehen seine Zuschauer vorbereitet auf das Abenteuer Autoreise in den Urlaub.
2: Allzeit gute Fahrt. Urlaubsbilder, von denen viele träumen. Vor dieser oder einer ähnlichen Erholung im Ferienparadies ist oft eine anstrengende Autofahrt zu meistern. Vor Antritt einer Reise die Strecke auf einer Karte planen und die einzelnen Etappen bestimmen. Mitglieder von Automobilclubs können sich ihre Reiseroute auch fix und fertig und dazu kostenlos ausarbeiten lassen. Vor einer längeren Reise sollte ihr Wagen zur Inspektion. Nie länger als 2 Stunden ununterbrochen fahren, hin und wieder bei einer Rast Lockerungsübungen machen. Während einer Urlaubsfahrt keinen Alkohol trinken. Besser und erfrischender sind Fruchtsäfte. An 9 Autobahnraststätten in Deutschland werden Sie durch Infotheken über die aktuelle Verkehrssituation informiert.
3: 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Eine Polizeimeldung über Verkehrsstörungen liegt nicht vor.
2: In der Ferienzeit kommt es erfahrungsgemäß vor allem am Grenzübergang Salzburg in Richtung Österreich zu größeren Stauungen mit langen Wartezeiten. Sie können Zeit gewinnen, wenn Sie anstatt über Salzburg die Strecke nach Kufstein und weiter nach Österreich, Italien oder Jugoslawien wählen. Für eine Reise in das südöstliche Europa empfiehlt sich die Strecke Regensburg-Passau-Linz. Wenn möglich, dann meiden Sie den Ballungsraum München und den Stauraum Salzburg.
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Dotti und Kingston Town. Ihr seid in der Audrey Show. Im 89er Musikvideo von Lambada sieht man leicht bekleidete, tanzende Männer und Frauen in einer Strandbude. Und dazwischen zwei Kinder. Die bauen da keine Strandbuden, sondern tanzen in Perfektion diesen leicht lasiven Tanz nach. Es sind Chico und Roberta. Und die haben nicht nur Lambada getanzt, sondern auch ihre eigenen Songs rausgebracht. Das hier ist einer davon. Er heißt Frenchy Frenchy. Wir sind Chico und Roberta.

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6: Wir sind zurück, ihr hört die Archie Show und es geht französisch weiter mit Amazonie und L'Enfer au Paradis.

Auf unserer mediterranen Kreuzfahrt waren wir gerade in Frankreich mit Amazonie, dann in Spanien mit den Gypsy Kings und jetzt haben wir eine italienische Bucht erreicht. Alan Sorrenti ist bekannt durch diesen Hit hier. Tu sei l'unica donna per me, Alan Sorrenti. Und er hat auch noch andere erfolgreiche Singles gehabt in Italien. Eine davon heißt Figlie della Stelle. Und die hören wir jetzt.

0: fantastische France Gall mit Calypso. Und gleich hinten dran die nächste Frau. Katharina Valente ist auch eine tolle. Nicht nur auf der Kinoleinwand war sie erfolgreich, sondern auch als Sängerin. 1960 hat sie ein sommerliches Kleidungsstück besungen und das Lied wurde ein Riesenhit in Deutschland.
1: Bikini, Bikini, Bikini. Er bleibt auch 75 der beliebteste Artikel in den Bademoden. Während vor 4 Jahren, also 1970, noch über die Hälfte der Badeanzüge Einteiler waren, ist das Verhältnis heute umgekehrt. 40% Einteiler und 60% Bikinis. Ganze 40 cm Stoff braucht man für dieses modische Objekt. Es wiegt genau 27 Gramm, kostet aber rund 50 Mark. Je kleiner so ein Zweiteiler ist, umso raffinierter müssen ja Schnitt und Design sein. Denn dieser Bikini soll ja trotz seiner Winzigkeit und ohne Schalen und Stützen sitzen und wirken.

Die RJ Show. Sommerparty. Stunde 2. Die geht los mit Ornella Vanoni und L'Appuntamento. Am Mikrofon Chris Neckel.

Hassel Soldeoy. Geboren ist in Philadelphia, aber er hat hörbare puerto-ricanische Wurzeln. Es geht weiter in unserer Sommershow mit dieser Frage. Was haben David Hasselhoff, Jamie Lee Curtis, Michael J. Fox, Janet Jackson und Tom Hanks gemeinsam? Es sind nicht ihre Villen in Los Angeles, sondern Fernsehrollen. Sie alle hatten Gastauftritte in der amerikanischen Kultserie The Love Boat. Von 1977 bis 1986 flimmerte die Show weltweit über die Fernsehbildschirme. Und den Titelsong dazu, den hören wir jetzt. Gesungen von Jack Jones.

hört die Sommerausgabe der Argy Show. Unsere nächste Künstlerin hat es geschafft, in allen mondänen Locations der Welt gespielt zu werden. Ihr Name ist Helen Folashade Adu. Aber sie ist den meisten unter ihrem Künstlernamen bekannt, Sade. Und die gibt's jetzt mit einem von ihr vertonten Blick auf das glitzernde Meer.

dass es nicht noch viel mehr von diesen tollen Werbesongs gibt, die dann später auch zum Hit werden. Welch ein Tag von Mario Jordan fällt mir noch rein, oder Like Ice in the Sunshine. Aber dann hört das schnell auf. Das war gerade so einer. So schmeckt der Sommer von Edward Rekers. 1995 wurde der Song bei uns ein Riesenhit, dank einer Eiswerbung von Langnese. Langnese schafft es irgendwie, Werbesongs zu Hits zu machen. Bei Like Ice in the Sunshine hat es auch irgendwie geklappt. Die nächste Nummer ist was für 40 Grad Fanatiker oder einfach für wahre Quiet Storm Liebhaber. Hier sind Kool & The Gang mit Summer Madness.

in den frühen 90ern, auch um euch ein kleines, eigentlich fast vergessenes Sommerhitchen ins Gedächtnis zu rufen. Die Band hieß Chakademus and Players und ihre Nummer war ein Cover von Twist and Shout.

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aufgenommen in New York 1967. Pete Rodriguez mit seinem Orchester. I like it like that. An einer Stelle des Songs haben die Kinder der Musiker mitgemacht. Aber der damalige Plattenchef wollte die Kinderstimmen entfernen von der Aufnahme, weil sie für seinen Geschmack etwas zu schief gesungen haben. Aber da war es schon zu spät. Ein Radio-DJ hat die erste Pressung in die Finger bekommen, hat die Nummer im Radio gespielt und das Studio-Telefon stand nicht mehr still. Die Hörer haben den Song geliebt und der Rest ist Geschichte. Bei uns gibt es jetzt tropische Klänge von LaToya Jackson.

der Song der Côte d'Azur von einer Stilikone Grace Jones, La Vie en Rose. Diese Sommerausgabe der Andre Show ist jetzt leider zu Ende. Ich hoffe, ihr hattet genauso viel Spaß daran wie wir. Musikzusammenstellung, die letzten 2 Stunden, Benny Blömer am Mikrofon, Chris Necke. Genießt die Sommertage. Wir sagen

Turn the Music Up. Ja, genau. Das ist das, was wir in den nächsten zwei Stunden hier machen. Es ist Zeit für Funky Town, the grooviest Radio Show in deinem Radio. Am Mikrofon Thomas Kreer, euer Mr. Funky Town. Ganz herzlich willkommen. Angefangen haben wir heute mit der Players Association aus New York. Ihr wohl größter Hit, Turn the Music Up. Das war 1979 aktuell. Wir bleiben in diesem Jahr jemand, der gut blasen kann. Trompete nämlich. Herb Alpert, Rise.

Grandiose Instrumentalmusik von Herb Alpert. Rise ist 1979 erschienen und stieg recht schnell auf Platz 1 der Billboard-Charts. Außerdem gab es 1980 ein Grammy für die beste Instrumentaldarbietung Pop dafür. Auch der nächste Track stammt ursprünglich aus dem Jahr 1979. Dancin' and Prancin' von Candido. Ich habe allerdings diesmal die Reflex Revision davon mitgebracht. Dancin' and Prancin', Candido. Dancin'.

1996 war Jamiroquai recht erfolgreich mit Cosmic Girl. Höchste Notierung damals in den Verkaufscharts konnten die Briten in Belgien verzeichnen. Dort Platz 2. Bei Funky Town gab es Cosmic Girl im Demon Tree from Paris Remix. Al Johnson, der stammt aus Newport News, Virginia. Er hat für einige andere Künstler geschrieben, unter anderem für Tata Vega und Denise Williams. Er hat aber auch selbst gesungen, zum Beispiel das hier. I'm back for more, Al Johnson.

Paul Johnson, I'm Back for More. Back Vocals waren übrigens von Gene Carr. Manchmal bin ich in der Stimmung, wo es so ein richtiger Klassiker sein muss, so ein ganz klassisches Soulstück. Hab ich mir einfach gedacht, das nehme ich jetzt mal in die Playlist. The Drifters, Kissin' in the Back Row of the

2 und in Südafrika Platz 3. Und wo wir gerade in der Stimmung sind, noch ein Track aus der Abteilung Einfach Schön. Gladys Knight and the Pips. Baby, don't change your mind.

N-O-J-O-B, No Job. Das Trio Baobab hört sich recht amerikanisch an. Der Track hat allerdings deutsche Wurzeln. Geschrieben und produziert wurde das von Klaus Zundel und Lothar Krell. No Job erzählt vom Alltag vieler in den 80s, als es eine hohe Arbeitslosenzahl in vielen Ländern gab. Jetzt wieder ein Griff in die Funky Town Rare Tracks Kiste. Spank und Classy Lady.

Das Projekt Spank stammt aus Deutschland und hat nur eine LP aufgenommen. Eddie Green war der Leadsänger und John Davis hat die Backvocals übernommen. John Davis war übrigens einer der Stimmen von Milli Vanilli und verstarb leider im Mai 2021 an Corona. 1989, da gab es einen Track, der war nicht unumstritten wegen seines Textes. Einige Radiostationen haben ihn deswegen auch nicht gespielt. Auch heute könnte man durchaus diskutieren, ob das okay ist. Bei einigen springt er nämlich durchaus das Kopfkino an. Malcolm McLaren und The Bootzilla Band. Something's jumping in my shirt.

Lisa Marie, Model und Schauspielerin, war sowohl im Video zu sehen als auch bei den Vocals zu hören bei Something's Jumpin' in My Shirt. Malcolm McLaren and the Buzilla Band. Und bei der Buzilla Band, da merkt man, da hat auch Bootsy Collins seine Finger im Spiel. Gleich geht's in die zweite Stunde Funky Town. Wir werfen schon mal einen kleinen Blick voraus. Dann sind unter anderem dabei Change und Warm.

Die SOS-Band mit High Hopes. Wird grandios, jetzt noch Maxine Singleton und You Can't Run From Love. Bis gleich.

die beste Liebe gibt es natürlich bei Funky Town. Herzlich willkommen in der zweiten Stunde von The Grooviest Radio Show in deinem Radio. Am Mikrofon Thomas Kreer. Hello again. Best Love von Rose Royce. Ein Track aus dem Jahr 1982 von ihrem Album Stronger Than Ever. Wenn es draußen mal wieder so richtig kalt und ungemütlich ist, dann kann man etwas Wärme ganz gut gebrauchen. Ich habe da mal was vorbereitet. Warm mit Change.

gib's ja zu, ich liebe Change. Deshalb sind die auch öfter bei Funky Town zu hören. 1984 erschien das Album Change of Heart. Und daraus gerade Warm. Ein Track ganz im typischen Change-Sound. Wir kommen zu den Blackbirds aus Washington D.C. Die waren von 1973 bis 1981 aktiv und haben sich 2012 neu formiert. Bei Funky Town gibt's Good Old Funky Stuff mit den Blackbirds aus 1980. Don't know what to say.

0: Wenn ich Blackbirds höre, dann habe ich sofort ihren Hit Walking in Rhythm im Ohr. Das hier war aber auch nicht schlecht. Don't know what to say. Wir gehen rüber nach Kanada. Von dort kommt Goldie Alexander. Der ist jetzt nicht so super bekannt, aber wer Funky Town öfter hört, der kennt vielleicht Show You My Love. Das gibt's heute nicht, sondern einen anderen Funky Track von ihm. Knocking Down Love. Goldie Alexander.
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0: Ladies and gentlemen, we have a recording for Blue Note Records.
1: Yes, we have.
0: Es ist natürlich Us 3 aus London. Ihr Hit dürfte jeder kennen, Cantaloupe. Funky Town, gab's den Remix davon. Jetzt darf ich um besondere Vorsicht bitten. Wir betreten die Danger Zone. Midnight Express.

The Midnight Express Showband oder einfach nur Midnight Express. Ein Track aus der Funktown Rare Tracks Kiste, wo schon 1983 aufgenommen, aber erst 2008 auf Vinyl erschienen. Danger Zone. Can't Fake the Feeling ist ihr großer Klassiker, Geraldine Hunt. Sie hat aber auch andere Sachen gemacht, zum Beispiel Freddie James und Geraldine Hunt. Ja, Scherz beiseite, sie ist die Mutter von den beiden. Auch musikalisch gibt es mehr von Geraldine. Hard, hard.

Geraldine Hunt, Hard Heart. Ihre Schulfreundin war übrigens Minnie Riperton, aber das nur am Rande. Jetzt Forrest, der stammt aus Texas, hat aber lange Zeit in den Niederlanden gelebt. Hier ist sein Cover von Rock the Boat.

Switch Up war sein bekanntester Track. Der wurde später auch gesampelt. Das Stichwort ist da Turnaround Fats and Small. Ich rede von Tony Lee. Seine Nightlights gab's gerade bei Funky Town, the grooviest Radio Show in deinem Radio. Millie Scott hat erst Gospel, später dann Jazz gemacht. Disco-Funk kann sie aber auch. Automatic und das hier, das sind ihre bekanntesten Tracks aus dem Bereich. Prisoner of Love. Hier ist Millie Scott.

0: Prisoner of Love, Millie Scott. In den US-Dance-Charts immerhin Platz 13, 1986. Das war Funky Town für dieses Mal.
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0: Dort die Playlist der Show, den Track of the Day und alles rund um Funky Town. Heute noch die SOS-Band High Hopes. Keep it funky, allzeit good times, sagt Thomas Krier, euer Mr. Funky Town. Tschüss, bis zum nächsten Mal. 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

schön, dass du da bist. Gefühlt schaut heute die halbe Welt auf das Finale der Fußball-Weltmeisterschaft. Spanien gegen Argentinien, aber weißt du was? Nicht bei uns. Das Motto heute Abend lautet: Nichts mit Fußball, keine Elfmeter, keine roten Karten, kein Abseits, keine Verlängerung und schon gar kein Elfmeterschießen. Stattdessen gibt es das, was du an diesem Sonntagabend wirklich gebrauchen kannst. 2 Stunden zum Abschalten, Durchatmen und Genießen. Exakt 120 Minuten, nicht mehr und nicht weniger, mit handselektierter feiner Musik und mit mir, Andreas Viktor. Schön, dass wir diesen Abend gemeinsam verbringen. Hier ist Robbie Williams. Come undone.

Es gibt bekanntlich diese Songs, die sind wie gute Freunde, sie melden sich nicht jeden Tag, aber wenn sie auftauchen, weißt du sofort wieder, warum du sie so magst. Der eben gehörte, das war so einer, Everybody Hurts von R.E.M., über 30 Jahre alt und trotzdem kein bisschen eingerostet. Manche Musik hat eben kein Verfallsdatum. Und jetzt stell dir Folgendes vor. Du bist Anfang der 1990er. Wir machen so gesehen eine kleine schnuckelige Zeitreise. Paula Abdul, das ist die Frau für große Choreografien und schnelle Pop-Hits. Opposites Attract oder auch Straight Up. Und urplötzlich kommt sie mit einer Ballade um die Ecke. Das war ungefähr so überraschend, als würde ein Formel-1-Fahrer sagen, ich gehe ab jetzt nur noch zu Fuß. Aber genau dieser Schritt, der hat sich gelohnt. Wasch Wasch wurde 1991 ihre erste Ballade als Single und ging in den USA und Kanada

0: Im September erscheint das neue Album von Annette Louisanne. Sehnsucht wird es heißen. Obendrauf gibt es ab dem 14. Oktober eine Tour in insgesamt 16 Städten, darunter Chemnitz, Berlin, Rostock, Osnabrück oder aber auch Hamburg. Mitgebracht habe ich dir heute einen weiteren Song aus ihrem kommenden Album. Nach Herz mit Gebrauchsspuren, den hat der Victor bereits in der Lovetime-Ausgabe am 21. Juni vorgestellt. Nun das hier, Weltuntergang.
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Paul Simon, Graceland. Kommen wir zur Rubrik Live-Tracks am Sonntagabend. Eines der erfolgreichsten deutschsprachigen Alben, ohne Frage, der Longplayer Stadtaffe von Peter Fox. Fast 1,6 Millionen Mal verkauft. Eigentlich wollte er nach diesem Streich nie wieder eine Soloplatte machen. Vor 3 Jahren tat er es doch. Love Songs, so der Titel. Das Ding ging ebenfalls auf die 1. Aber da sieht man mal wieder, wie sich die Zeiten bedingt durch Streaming-Anbieter verändert haben. 100.000 Einheiten verkauft. Das war früher nichts und ist heute sensationell. By the way, mitgebracht habe ich dir heute 2 Live-Nummern von Peter Fox. Zum einen Haus am See und eine Nummer eigentlich von Seed. Nun ja, aufstehen, Peter Fox live.

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1: 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Danke. 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Gleich bin ich wieder da, ab kurz nach 23 Uhr. 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

Schön, dass du da bist. Gefühlt schaut heute die halbe Welt auf das Finale der Fußball-Weltmeisterschaft. Spanien gegen Argentinien. Aber weißt du was? Nicht bei uns. Das Motto heute Abend lautet: Nichts mit Fußball, keine Elfmeter, keine roten Karten, kein Abseits, keine Verlängerung und schon gar kein Elfmeterschießen. Stattdessen gibt es das, was du an diesem Sonntagabend wirklich gebrauchen kannst. 2 Stunden zum Abschalten, Durchatmen und Genießen. Exakt 120 Minuten, nicht mehr und nicht weniger, mit handselektierter feiner Musik und mit mir, Andreas Viktor. Schön, dass wir diesen Abend gemeinsam verbringen. Hier ist Robbie Williams. Come undone.

Es gibt bekanntlich diese Songs, die sind wie gute Freunde, sie melden sich nicht jeden Tag, aber wenn sie auftauchen, weißt du sofort wieder, warum du sie so magst. Der eben gehörte, das war so einer, Everybody Hurts von R.E.M., über 30 Jahre alt und trotzdem kein bisschen eingerostet. Manche Musik hat eben kein Verfallsdatum. Und jetzt stell dir Folgendes vor. Du bist Anfang der 1990er. Wir machen so gesehen eine kleine schnuckelige Zeitreise. Paula Abdul, das ist die Frau für große Choreografien und schnelle Pop-Hits. Opposites Attract oder auch Straight Up. Und urplötzlich kommt sie mit einer Ballade um die Ecke. Das war ungefähr so überraschend, als würde ein Formel-1-Fahrer sagen, ich gehe ab jetzt nur noch zu Fuß. Aber genau dieser Schritt, der hat sich gelohnt. Wasch Wasch wurde 1991 ihre erste Ballade als Single und ging in den USA und Kanada auf die 1.

0: Phil Collins und davor Paula Abdul. Am 11. September erscheint das neue Album von Annette Louisanne. Sehnsucht wird es heißen. Obendrauf gibt es ab dem 14. Oktober eine Tour in insgesamt 16 Städten, darunter Chemnitz, Berlin, Rostock, Osnabrück oder aber auch Hamburg. Mitgebracht habe ich dir heute einen weiteren Song aus ihrem kommenden Album. Nach Herz mit Gebrauchsspuren, den hat der Victor bereits in der Lovetime-Ausgabe am 21. Juni vorgestellt. Nun das hier, Weltuntergang.
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Paul Simon, Graceland. Kommen wir zur Rubrik Live-Tracks am Sonntagabend. Eines der erfolgreichsten deutschsprachigen Alben, ohne Frage. Der Longplayer Stadtaffe von Peter Fox. Fast 1,6 Millionen Mal verkauft. Eigentlich wollte er nach diesem Streich nie wieder eine Soloplatte machen. Vor 3 Jahren tat er es doch. Love Songs, so der Titel. Das Ding ging ebenfalls auf die 1. Aber da sieht man mal wieder, wie sich die Zeiten bedingt durch Streaming-Anbieter verändert haben. 100.000 Einheiten verkauft. Das war früher nichts und ist heute sensationell. By the way, mitgebracht habe ich dir heute 2 Live-Nummern von Peter Fox. Zum einen Haus am See und eine Nummer eigentlich von Seed. Nun ja, aufstehen, Peter Fox live.

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1: Heute am 19. Juli und schon sind wir am Ende, zumindest dieser Stunde. Gleich bin ich wieder da, ab kurz nach 23 Uhr. Ich freue mich.

vielleicht schon gehört habt, in Wasberg-Forst ist es zu einem Brand an einer Halle oder in einer Halle gekommen. Das Ganze auf der Industriestraße. Die Feuerwehr ist mit einem Großaufgebot vor Ort. Bitte umfahren Sie weiträumig den Bereich. Sehr viele Schaulustige, die unter anderem auch die Löscharbeiten da so ein klein wenig behindern. Bitte halten Sie Türen und Fenster geschlossen und schalten Sie Lüftungs- und Klimaanlagen ab. Das soweit wir bis jetzt erfahren haben.